0: Das Steiermark-Wetter
1: hat jetzt gerade so um die 13 Grad für alle Frühaufsteher unter euch. Schönen guten Morgen am Dienstag. Wie wird's denn heute? Sonnig und warm, 25 bis 31 Grad. Ein paar Quellwolken sind überall dabei, aber Sonne geht sich für jeden von euch aus. Guten Morgen, es ist 5 vor 5.
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2: Mit Hannes Haab. Guten Morgen. Bis zuletzt hat die Regierung an der Wehrdienstreform diskutiert. Jetzt ist klar, dass der 6-monatige Grundwehrdienst um 3 Monate verpflichtende Truppenübungen verlängert wird. Erster Start von wahrscheinlich vielen Diskussionen, erzählt uns Markus Mesicek, Kommandant vom Milizjägerbataillon Steiermark. Gilt es, die Einigung jetzt ja mit den Oppositionsparteien im Parlament zu diskutieren? Die Regierung braucht für einen längeren Zivildienst nämlich eine Zweidrittelmehrheit im Nationalrat.
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2: Österreichs Trinkwasserversorgung ist derzeit gesichert, doch die Hitze und Trockenheit infolge des Klimawandels stellen sie vor große Herausforderungen. Deshalb lädt Bundesminister Norbert Tautschnig heute zum zweiten Trinkwassergipfel ins Ministerium. Dabei geht es um die aktuelle Lage und darum, was nötig ist, damit auch in Zukunft genug sauberes und leistbares Trinkwasser da ist. Rund um die Affäre um den Wiener Wirtschaftskammerboss Walter Ruck verlässt nun Ex-ÖVP-Ministerin Maria Rauch-Kallert den Wiener Wirtschaftsbund, weil sie das Verhalten des Präsidenten nicht akzeptieren kann, schreibt sie gestern auf Facebook. Als Wiener Unternehmerin müsse sie aber leider Mitglied in der Wirtschaftskammer bleiben, so das ÖVP-Urgestein. Nach dem ersten bekannt gewordenen eigenständigen Hackerangriff durch künstliche Intelligenz haben 30 große US-Tech-Unternehmen eine Sicherheitsallianz gegründet, darunter große Namen wie IBM oder Microsoft. Die Konzerne wollen KI-Modelle zur Cyberabwehr bereitstellen, Programmierer sollen diese dann weiterentwickeln.
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1: Es ist gleich 2 vor 5. Grüße.
3: Noch läuft's störungsfrei am steirischen Asphalt. Wenn ihr was entdeckt habt, gern her damit 0316 80 90 80. Dankeschön und ich wünsche euch gute Fahrt.
1: Was ist denn noch?
3: Ja, jetzt gerade ist alles gut.
1: Ja, aber gehst du davon aus, dass irgendwas passiert?
3: Ja, ich klopfe auf Holz. Nein, natürlich nicht. Bitte nicht.
1: Das soll bitte ein ruhiger Tag für euch bleiben. Schönen guten Morgen am Dienstag. Viel Spaß bei der Arbeit. Wünschen euch eure Muntermacher von Antenne Steiermark. Grüße, Klug, Thomas Axmann.
3: Morgen.

0: 11 nach 5 an diesem Dienstag. Guten Morgen, Antenne Steiermark hier. Es erwartet euch heute viel Sonne und 25 bis 31 Grad. Was tut sich auf den Straßen? Chrissy, Antenne Steiermark, Verkehrscheck.
1: Der Frühverkehr rollt angenehm dahin. 0316 80 90 80 kommt gut an.
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0: Quellwolken ja, aber sonst nix heute. Freut euch auf Sonne und 25 bis 31 Grad. In 5 Minuten ist es 5:30.
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2: Mit Michael Scheder. Seit gestern wissen wir, wie es mit dem Wehrdienst weitergeht. Der Grundwehrdienst soll nach 6 Monaten um 3 Monate verpflichtende Truppenübungen verlängert werden. Der Zivildienst soll in Zukunft 9 plus 2 Monate dauern, wobei die Verlängerung freiwillig sein soll. Erst der Start von vielen Diskussionen vermutet Markus Mesicek, Kommandant des Milizjägerbataillons Steiermark. Die Regierung braucht für einen längeren Zivildienst nämlich eine Zweidrittelmehrheit im Nationalrat. Die höheren Parkgebühren in Mariazell bleiben umstritten. Nach Kritik von Gästen, Anrainern und Wirtschaft stellt Bürgermeister Fabian Fluch jetzt mögliche Änderungen in Aussicht. Diskutiert werden unter anderem Erleichterungen für Einheimische und Gratis-Parkscheine für Kunden der Betriebe.
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2: Österreichs Trinkwasserversorgung ist derzeit gesichert. Die Hitze und Trockenheit sind aber ein großes Problem. Deswegen lädt Bundesminister Norbert Totschnig heute zum Trinkwassergipfel ins Bundesministerium. Dabei geht es um die aktuelle Lage und darum, was nötig ist, damit auch in Zukunft genug sauberes und leistbares Trinkwasser da ist.
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3: Schönen guten Morgen, 5:35. Grüße.
4: Also der Morgen startet wirklich gelassen und genauso fährt er sich im Moment auch. Keine Störungen. 0316 80 90 80.
3: Gute Fahrt!

0: Antenne Steiermark Verkehrsupdate um gleich 6:04. Chrissy.
1: Tunnelsperre auf der A9 Pyrenautobahn Richtung Spielfeld. Der Kleine im Tunnel bei St. Michael ist gesperrt. Schuld ist ein Schwertransporter. Wir geben Bescheid, sobald der Tunnel wieder offen ist.
0: Ein Blick auf die Wetter-App auf eurem Handy und da lacht schon der kleine Regentropfen entgegen. Hey.
2: Ja, es kann sein, dass es regnet, aber so wirst du halt alternativ schauen, dass man vielleicht dieses Programm, was geplant ist, vielleicht auch unter Dach ist oder eine Möglichkeit, wo man unter eine stehen kann.
0: Ja, okay, wie sehr beeinflussen euch die Symbole? Einfach nur mal beim Wetter-App aufmachen. Das spüren auch die Hüttenwirte übrigens. Sobald das kleine Regensymbol auftaucht, aber wenn gar nicht so viel kommt, bleiben die Wanderschuhe im Kasten. Das sagt uns auch Hüttenwirtin Sonja Schneider.
3: Es ist oft 20-30% angesagt, nur der Gast schaut halt, ist jetzt ein Unwetter-Symbol drinnen oder nicht. Wie groß die Wahrscheinlichkeit ist, das schaut sich dann ja fast keiner mehr wirklich an.
0: Verlasst euch bitte einfach nicht blind auf das Regensymbol im Handy bei der Wetter-App, sondern vielleicht schaut vorher mal auf die Webcams, da gibt es meistens einige, oder ihr nehmt den direkten Weg.
3: Es gibt

0: Viele Gäste, die anrufen und sagen, wie ist denn das Wetter bei euch, was glaubst du, wie es wird? Und das ist mir eigentlich am liebsten, weil ich schaue oft in die App rein, bin vor Ort, sagt Regen und bei mir scheint es Sonne.
1: Also, für die nächsten Tage deuten wir die Wettersymbole bei den Handy-Apps übrigens alle hoffentlich richtig. Sonne ist gleich Sonne.

0: Disco. 19 vor 6. Machen wir mal Verkehr, Chrissy.
1: A9 Pyrnautobahn Richtung Spielfeld. Bei St. Michael ist der Kleine im Tunnel kurz gesperrt. Ein Sondertransport ist durch den Tunnel unterwegs. Es sollte da gleich wieder weitergehen.
0: Wir Antenne Steiermark Muntermacher wünschen euch eine gute Fahrt in diesen Dienstag. Und wir müssen uns verschreien, aber
1: was denn?
0: Der Sommer kommt wieder zurück.
1: Ja, gell?
0: Ja.
1: So Hitzewelle und so.
0: Ja, heute sitzt er noch gemütlich im Schatten und ruht sich ein bisschen aus. Aber ab morgen geht er dann in den Zielsprint über. Es wird heute schon angenehm, sonnig und warm. 25 bis 31 Grad und die nächsten Tage immer schöner und immer wärmer, um nicht zu sagen, wieder immer heißer und heißer.
1: Mhm.
0: Sind wir jetzt ja, auch wenn es jetzt so 2 Wochen nicht so richtig heiß war, nicht mehr gewohnt, aber es wird wieder richtig heiß, 35 Grad und mehr.
1: Heieiei.
0: Schöner Start in den Dienstag. In 18 Minuten ist es 6.
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Aha, aha, da haben wir schon ein paar Sonnenstrahlen über Admon zum Beispiel. Schönen guten Morgen an diesem Dienstag in der Steiermark. Der wird euch heute mit Sonne begleiten, dieser ganze Tag. Paar Wolken natürlich zum Start, die werden aber bald verschwinden. Hin und wieder sind auch Quellwolken dabei. Regnen wird es heute aber nicht. 25 bis 31 Grad gehen sich maximal aus.

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1: Mit Michael Schäder. 6 Monate Grundwehrdienst plus 3 Monate verpflichtende Übungen. So stellt sich die Bundesregierung den Wehrdienst der Zukunft vor. Markus Messicek, Kommandant des Jägerbataillons Steiermark, würde die Variante 8 plus 2 Monate bevorzugen.
2: Weil ich hier 8 Monate Zeit habe, hier die Soldaten, die Rekruten auszubilden an Waffen und Gerät, entsprechende Ausbildung auch auf Zugs-, Kompanie- und Bataillonsebene durchzuführen und dann in die Miliz zu gehen und dort im Rahmen von Milizübungen das Erlernte aufzufrischen und anzuwenden. Das wäre wichtig.
1: Für den Zivildienst ist der Plan, dass man nach 9 Monaten freiwillig um 2 Monate verlängern kann. Messicek ist skeptisch, dass das klappt. Grundsätzlich braucht es für diese Regelung eine Zweidrittelmehrheit im Parlament.
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1: Österreichs Trinkwasserversorgung ist derzeit gesichert. Die Hitze und Trockenheit sind aber ein großes Problem. Deswegen lädt Bundesminister Norbert Totschnig heute zum Trinkwassergipfel ins Bundesministerium. Dabei geht es um die aktuelle Lage und darum, was nötig ist, damit auch in Zukunft genug sauberes und leistbares Trinkwasser da ist. Die Bundesregierung schickt den Gesetzesentwurf zum Social-Media-Mindestalter ab 14 Jahren in Begutachtung und an die EU-Kommission zur Notifizierung. Damit soll der Zugang für Kinder zu Plattformen, die auf Suchmechanismen basieren, beschränkt werden. Betroffen sind unter anderem TikTok, Instagram, YouTube und Snapchat. Für Messenger-Dienste wie WhatsApp gilt das nicht. US-Popstar Ariana Grande kämpft gegen Hacker, die ihre Musik gestohlen haben sollen. Es geht um unveröffentlichte Songs, Videos und Fotos, die die Täter angeblich im Darknet verkauft haben. Grande hat deswegen laut Medienberichten Klage eingereicht.
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3: Grande Update jetzt für euch, 5.57 Uhr. Grüße.
4: Es läuft gut. Kleinamtunnel auf der A9 Richtung Spielfeld auch wieder offen. Schwertransporter ist durch. 0316 80 90 80 kommt gut an.
3: Hier ist der neue Hit von Ed Sheeran und der ist richtig Grande. Repeat it. Wir spielen nur einmal. Guten Morgen auf Antenne Steiermark.

0: Dienstagmorgen auf Antenne Steiermark um 4 nach 6 mit dem Sonnenaufgang im Rücken oder in Richtung Sonnenaufgang unterwegs in die Arbeit. Wir Muntermacher wünschen euch einen erfolgreichen Arbeitstag und an so einem Tag, wo man weiß, es wird ein bisschen wärmer endlich wieder, 25 bis 31 Grad. Da ist einfach die Stimmung ein bisschen besser und dann ist es auch so, dass man, wenn ein italienischer Hit aus dem Radio kommt, man den einfach Teile für Zeile, Wort für Wort perfekt und einfach ohne Fehler mitsingen kann, weil man es einfach kann, weil es einfach so ist.
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0: Das funktioniert nur bei italienischen Hits.
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0: Welchen Schritt unsere Bundesregierung heute in Sachen Social-Media-Verbot für Jugendliche setzt, hört ihr in 15 Minuten im Antenne Steiermark Info-Update um 6:35. Es ist jetzt 6:12 Uhr, Wetter und Verkehr.
1: Es gibt Rückstau nach der Tunnelsperre auf der A9 Richtung Spielfeld, und zwar dichter Verkehr zwischen der Mautstelle Kleinalm und Übelbach, Zeitverlust aktuell 7 Minuten. 0316 80 90 80, gute und sichere Fahrt.
0: Sonne und Quellwolken bei 25 bis 31 Grad.
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0: Frische Unfallstelle auf der A9 Pyrenautobahn Richtung Linz. Bitte aufpassen, der Unfall ist da in der Auffahrt Leibnitz passiert. Die Aswinner ist unterwegs.
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2: Hi, it's Thomas Axmann and you're watching Katy bald im Kino. Am 2. September, also in der vorletzten Ferienwoche, soll ein Katy Perry-Film in die steirischen Kinos kommen. Mit einem Best-of von ihren vielen, vielen Konzertmomenten und Backstage-Einblicken. Warum Kino und nicht Netflix oder Disney Plus? Weil es den Musiksuperstars zwar schon ein bisschen um die Kohle geht, aber auch um ihre Songs. Und die klingen halt im Kino einfach fetter als am Tablet zu Hause auf der Couch. So auch der neue Watch It Burn.
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0: Sonne mit Wolken heute und 25 bis 31 Grad. Guten Morgen am Dienstag, es ist 6.25 Uhr.
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2: Mit Michael Scheder. 6 Monate Grundwehrdienst plus 3 Monate verpflichtende Übungen. So soll der Wehrdienst in Österreich in Zukunft laufen. Der Zivildienst soll 9 plus 2 Monate dauern. Die Verlängerung soll am Anfang aber freiwillig sein. Markus Mesicek, Kommandant des Jägerbataillons Steiermark, hätte die Variante mit 8 plus 2 Monaten bevorzugt. Er geht davon aus, dass der Entwurf noch viel diskutiert wird. Die Regierung braucht für einen längeren Zivildienst eine 2/3-Mehrheit im Nationalrat. Aktuell läuft bei der steirischen Polizei eine Fahndung nach einem Pensionisten. Vor rund einer Woche soll der etwa 70-jährige Mann an der Sulmsee-Badestelle in Heimschuh vor einer Frau masturbiert haben. Als sie mit der Polizei gedroht hat, ist er mit einem Mountainbike geflüchtet. Die Polizei bestätigt den Vorfall und auch die Fahndung. Ermittelt wird wegen des Verdachts der sexuellen Belästigung.
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2: Die Bundesregierung schickt den Gesetzesentwurf zum Social-Media-Mindestalter ab 14 Jahren in Begutachtung und an die EU-Kommission zur Notifizierung. Damit soll der Zugang für Kinder zu Plattformen, die auf Suchmaschinen basieren, beschränkt werden. Betroffen sind unter anderem TikTok, Instagram, YouTube und Snapchat. Für Messenger-Dienste wie WhatsApp gilt diese Regelung nicht.
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0: 6.27 Uhr, Chrissy.
3: Danke fürs fleißige Anrufen an unsere Straßenchecker. Deshalb wissen wir auch von diesem Unfall A9 Pyrenautobahn Richtung Linz. Der Unfall ist passiert in der Auffahrt Leibniz. Ich habe die Asfinag angerufen, die sind jetzt unterwegs. 0316 80 90 80, kommt gut an.
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0: Und jetzt Kylie Minogue und Tayo Cruz mit dem Zu-Bett-Bring-Song Higher. Taking me higher, higher, schlafen, higher.
3: Higher! Meine hat aber dauert.
0: Oh Gott.
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3: Du bist sogar mega Gag. Der war nicht mega.
0: Das kannst du sein.

0: Wofür geht eigentlich bei Eltern das meiste Geld drauf, Chris?
1: Also bei uns ist es gefühlt wirklich für Kinderschuhe. Alle 3 bis 4 Monate braucht der Kleine wirklich neue Schuhe. Und er ist erst 2. Bernd, liebe Grüße zu dir nach Werndorf. Das ist so, oder?
2: Ja, wir sind eine 6-köpfige Familie und es wird ja alles teurer. Weißt du, und ja, weißt du, das kann man immer brauchen. Die Kinder wachsen also von 3, 6, 10, 16. Und dann, der Große ist jetzt schon also 23, aber man braucht immer Stärke. Also ich glaube, jedes Mal, wenn man Gras von einem und mit ein paar Schuhe raus, jetzt kommt die Schuhe dann wieder an, gell? Also es ist immer ich.
1: Ach, die lieben Schuhe. Liebe Großfamilien, wir machen euer Leben heute Morgen ein bisschen leichter. Es gibt einen Jahresvorrat an Schuhen für die ganze Familie.
0: Jetzt auf Antenne.at euren Namen schicken und wir hören uns dann gleich um 7:15 hier auf Antenne Steiermark. Das ist das heutige Antenne Steiermark Sommer Plus.
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0: 4:30.

0: Guten Morgen, schönen Start in diesen Dienstag. 6.40 Uhr ist es auf Antenne Steiermark. Was läuft auf den Straßen? Chrissy weiß es.
1: Da gibt es die Unfallstelle auf der A9 Pyrenautobahn Richtung Linz. In der Auffahrt Leibniz ist ein kleiner LKW in die Leitschiene gekracht. Der steht genau in der Kurve, ist ein bisschen schwierig. Momentan ausweichen könnt ihr über Vogau oder Lebring. 0316 80 90 80. Gute und sichere Fahrt.
0: Sonne und ein paar Quellwolken heute bei 25 bis 31 Grad.
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10: Es ist 6.42 Uhr am Dienstag, 18 Minuten noch bis 7.
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0: Das ist der Dienstagmorgen um 6.45 Uhr, in einer Viertelstunde schon 7 Uhr.
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4: Ich bin Kaffeeröster und ich kann nur sagen, bei mir riecht extrem geil ein frisch gerösteter Kaffee. 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
0: Markus, liebe Grüße zu dir nach Admont.

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2: Freut euch bitte auf Sonne und 25 bis 31 Grad heute. Schönen Dienstag in 5 Minuten 7 Uhr.
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4: Mit Michael Schäder. 6 plus 3 ist das neue Modell beim Grundwehrdienst, auf das sich die Regierung geeinigt hat. Nicht das, was die Experten der Wehrdienstkommission empfohlen haben, aber zumindest ein Fortschritt und ein Kompromiss, mit dem man jetzt leben muss, sagt Markus Mesicek, Kommandant des Jägerbataillons Steiermark.
5: Jetzt ist das Ganze einmal da in Operationsparteien vorzuschlagen. Da wird sicher noch das eine oder andere zu diskutieren sein, weil ich ja auch für die Verlängerung des Wehrersatzdienstes eine Zweidrittelmehrheit brauche. Und dementsprechend müssen wir uns jetzt vorbereiten, wie kann ich hier das Ganze umsetzen, wie kann ich die optimale Ausbildungszeit herausholen und wie kann ich für die Milizbataillone, für die Milizsoldaten hier das Optimum haben.

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1: Der börsennotierte Faserhersteller Lenzing baut weltweit bis Ende 2027 rund 2000 Jobs ab. An den Standorten Heiligenkreuz im Burgenland und in Grimsby in England läuft die Faserproduktion bis Ende 2027 aus. Sie soll verkauft werden. Für die betroffenen Mitarbeitenden in Heiligenkreuz, wo noch 285 Menschen arbeiten, soll ein Sozialplan kommen. Das Unternehmen sucht einen Käufer, um möglichst viele Jobs zu erhalten. Weil die Donau so wenig Wasser führt, schaltet Rumänien ab heute einen seiner beiden Atomreaktoren ab, um die Kühlsysteme zu schützen, wie es aus dem Energieministerium in Bukarest heißt. Der Pegel des Flusses ist auf den niedrigsten Stand seit 30 Jahren gesunken. Die Online-Plattform X von Tech-Unternehmer Elon Musk hat in den USA einen eigenen Bank- und Zahlungsdienst gestartet. X Money steht allen Nutzern zur Verfügung, die ein Bezahlabo abgeschlossen haben. Über den Dienst können die Userinnen und User Geld einzahlen, Rechnungen begleichen, Überweisungen vornehmen und einander kostenlos und unmittelbar Geld schicken, ohne die App zu verlassen.
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2: 3 Minuten noch bis 7. Grüße.
3: Ich schicke ganz liebe Grüße zu euch auf die Pyrnautobahn A9 Richtung Linz. Im Frühverkehr ist ein Unfall passiert, direkt in der Auffahrt Leibnitz. Es kommt dazu Behinderungen, bitte um Vorsicht. Für weitere Infos unsere Nummer 0316 80 90 80. Gute Fahrt.
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2: Und hier ist meine Empfehlung. Schauen, dass ihr heute ein bisschen früher aus der Arbeit rauskommt. Es wird ein schöner Nachmittag. Vielleicht könnt ihr ein bisschen in der Sonne noch was machen und die Zeit genießen. Liebe Grüße von den Antenne Steiermark Muntermachern. Chrissy Klug und Thomas Axmann, guten Morgen.
3: Morgen.

0: Guten Morgen am Dienstag um gleich 7:05. Wir sind die Antenne Steiermark Muntermacher.
1: Ja, hallo, da ist die Andrea. Jetzt habe ich gerade Laufschuhe gekauft.
0: Nichts kaufen. Wird euch nicht passieren in diesem Jahr. Keine Chance. Schuhe kaufen, ausgeschlossen, Chrissy.
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0: Ihr sagt uns auf Antenne.at, welches Sommerplus ihr haben möchtet. Jeden Morgen um 7:15 gibt es eine Lebenserleichterung für euch. Und den Jahresbedarf, das Abo für 12 Monate Schuhe für die ganze Familie. Leck doch mir,
1: das ist unglaublich, die sind eh so teuer. Und ja, die Kinder brauchen ja eh immer Schuhe.
0: Gibt es jetzt für Melanie Perner aus Feldkirchen bei Graz. Melde dich jetzt innerhalb der nächsten 10 Minuten unter 0720 27 4x1. Können die Schuhe dir, also nicht nur das Paar Schuhe, sondern die
1: Jahresvorratsschuhe.
0: Oh, das ist so geil. Wenn die Melanie sich nicht meldet in den nächsten 10 Minuten, bitte bleibt dran. Wir ziehen automatisch nochmal 0720 27 4x1 für Melanie Perner aus Feldkirchen bei Graz.

0: Kessig, kann ich Sommermusik spielen oder brauchst du eine ernste Hintergrundmusik?
1: Nix ernst, nein, nein. Okay, Sommermusik.
0: Ja. Verkehrsupdate?
1: Ja, läuft gut. Ja,
2: super.
1: Alles easy.
0: Antenne Steiermark, Wetterforscher für heute. Es wird euch Sonne begleiten mit ein paar Wolken und 25 bis 31 Grad.
1: Ja.
0: Passt auch der nächste Antenne Steiermark Hit zum Start in diesem Tag dazu. Shakira und Alejandro Sanz, La Tortura, wird da hoffentlich nicht der Dienstag für euch.
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0: Mundmache hier auf Antenne Steiermark. Guten Morgen.
1: Guten Morgen, Bernhard Melanie. Ich glaube, ich bin aufgerufen worden für die Verlosung.
0: Hast du vollkommen richtig gehört und mit diesem Telefonat gehört dir der Jahresvorrat Schuhe für die ganze Familie.
2: 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Das Schuhparadies für die ganze Familie.
1: Nein, wirklich. Ich hau mich auf, relativ ernst.
0: Wohl, doch, doch.
1: Wie geil ist denn das bitte?
0: Ja, das, anders könnte ich es auch nicht sagen.
1: Na, danke schön, voll lässig.
0: Ihr könnt zu Hause alle eure Schuhkastel leerräumen. Es kommen jetzt nach und nach neue Schuhe dazu, ein ganzes Jahr lang.
1: Das ist richtig, richtig cool, bitte. Ich kann es nicht glauben.
0: Kannst du glauben? Vielen Dank fürs Antenne Steiermark hören und auch fürs Mitmachen. Dieses Sommerplus gehört dir. Wir wünschen dir einen schönen Sommer.
1: Mal danke schön, euch auch. Das hat echt so.
0: Danke vielmals. Danke. Alles Liebe. Ciao, baba.
1: Super, danke. Schönen Tag noch. Bye.
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0: Auch morgen wieder. Was hättet ihr denn gerne? Sagt uns Bescheid auf antenne.at. Es ist 7:19.

0: schon jetzt angenehm beim Rausgehen und es wird noch viel, viel angenehmer heute werden. 25 bis 31 Grad, reichlich Sonne für alle steirischen Gemeinden und ein paar Wolken. Es ist 7:35.
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2: Mit Michael Schäder. Seit gestern wissen wir, wie es mit dem Wehrdienst weitergehen soll. Der Grundwehrdienst soll nach 6 Monaten um 3 Monate verpflichtende Truppenübungen verlängert werden. Der Zivildienst soll in Zukunft 9+2 Monate dauern, wobei die Verlängerung am Anfang freiwillig sein wird. Erst der Start von vielen Diskussionen vermutet Markus Messicek, Kommandant des Jägerbataillons Steiermark. Die Regierung braucht für einen längeren Zivildienst eine Zweidrittelmehrheit im Nationalrat. In den nächsten Tagen wird es wieder heiß in der Steiermark und damit steigt die Waldbrandgefahr. Das Land appelliert deswegen an die Bevölkerung. Seit Ende April und dem massiven Waldbrand in Eisbach-Rhein nördlich von Graz gilt die Waldbrandverordnung. Das Entzünden von Feuer, Rauchen im Wald und in Waldnähe sind streng verboten. Wer sich nicht daran hält, dem drohen hohe Strafen.
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2: Österreichs Trinkwasserversorgung ist derzeit gesichert, die Hitze und die Trockenheit bringen aber große Herausforderungen. Deswegen lädt Bundesminister Norbert Totschnig heute zum 2. Trinkwassergipfel in das Bundesministerium. Dabei geht es um die aktuelle Lage und darum, was nötig ist, damit auch in Zukunft genug sauberes und leistbares Trinkwasser da ist.
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0: Um 7:35. Grüße.
3: S7 Fürstenfelder Schnellstraße Richtung Knoten Riegersdorf. Ein defektes Fahrzeug zwischen Fürstenfeld und dem Knoten. Da bitte aufpassen. Alle Staus, alle Blitzer jederzeit bei uns im Web und auch in der App.
0: Sonja, du bist Hüttenwirtin, du liebst es, Kaspressknödel vorzubereiten, die Terrasse für den nahen neuen Tag herzurichten. Aber du hast die vorinstallierten Wetter-Apps auf den Handys eurer Gäste.
4: Wir merken es halt mit der Frequenz, wie viel wir Gäste haben, wenn halt ein Unwetter-Symbol drinnen ist.
0: Wie geht's denn euch mit den Wetter-App-Anzeigen am Handy? Vielleicht erkennt ihr euch wieder in 7 Minuten.

0: 7.34 Uhr, Antenne Steiermark hier, guten Morgen. Wieso lassen wir uns eigentlich von Symbolen so an der Nase herumführen?
1: Axi meint die Wettersymbole auf den Startbildschirmen eurer Handys oder die Tagesvorschauen in der Standardwetter-App.
0: Wolke mit ein paar Tropfen, ja, ist ja super, schon wieder kannst du nichts machen, schon wieder eins den ganzen Tag. Nein, so manche Wanderhütte kann darüber auch ein Klar klitzingen, weil einfach sicherheitshalber das Autoprogramm nach drinnen verlagert wird, weil halt die Handy-App vom Wetter vielleicht einfach die falschen Sachen anzeigt. Antenne Steiermark, Reporter Markus Terrant wollte von euch wissen, ist das wirklich so?
2: Bist du auch jemand, der in Apps nachschaut, beziehungsweise diese Symbole ein bisschen genauer betrachtet?
3: Ja, und deswegen ja. Also wenn Regenwolken sind, dann gehe ich meistens nicht, obwohl es nicht regnet oder so. Kann ja passieren.
2: Weil die Wolke kann ja heißen, dass zwischen 3 und 5 in der Früh regnet und dann den ganzen Tag schön ist.
3: Ja, genau. Deswegen ist es ja. Es ist immer so ein bisschen wie so ein Rate mal.
2: Jetzt hast du morgen was vor und siehst die Regenwolke als Symbol. Was machst du?
4: Naja, wenn ich morgen was vorhabe, dann sehe ich die Regenwolke natürlich, wie wenn es wahrscheinlich absagen oder umplanen. Weil du sagst, das Möglichste ausholen aus einem Tag. Und deswegen plant man auch um und sagt, ich habe 2 Optionen. Bei einer Regenwolke mache ich was anderes.
2: Wenn du für morgen was planst, schaust du dann auch in so Wetter-Apps nach?
5: Ja, sicher.
2: Jetzt ist für morgen eine Wolke mit ein paar Regentropfen und da steht Regenwahrscheinlichkeit 20%.
5: Ich nehme einfach einen Regenschirm mit, falls es regnen sollte.
6: Natürlich kommt immer darauf an, was man vorhat. Entweder Planänderung oder Regenschirm mit und durch.
2: Bist eher der Typ No Risk, No Fun oder eher so, dann lieber Safety First?
6: Wenn ich jetzt auf den Berg gehe, eher Safety First. Ich bin nicht aus Zucker.
0: Gut, Safety First am Berg, das ist schon richtig und das ist auch wichtig. Ihr könnt auch gerne mal auf den Hütten, in die Richtung, in die ihr wandert, anrufen und fragen, wie schätzen die denn die Lage ein? Für die nächsten Tage übrigens, bis Richtung Wochenende, schaut es extrem gut aus. Ganz viel Sonne in der Steiermark. Es ist gleich 6:30.
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0: Antenne Steiermark Verkehrsservice. Eine Meldung für die A9 Pyrenautobahn Richtung Linz in der Auffahrt Leibnitz. Kommt es nach einem Unfall weiterhin zu Behinderungen?
1: Das Wetter heute sonnig und schön. 25 bis 31 Grad von Nord nach Süd maximal. Es ist 18 Minuten vor 8.
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An welchen See fahren wir diese Woche nach der Arbeit? Es wird jetzt von Tag zu Tag wärmer. Schöner Start in diesem Dienstag, Antenne Steiermark hier um 9 Minuten vor 8.

0: Ein paar Wolken, heute viel Sonne für euch und 25 bis 30 Grad, fast sogar 31 Grad im Süden der Steiermark, von Nord nach Süd. Es ist 7.55 Uhr.
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2: Mit Michael Schäder. 6 Monate Grundwehrdienst plus 3 Monate verpflichtende Übungen. So stellt sich die Bundesregierung den Wehrdienst der Zukunft vor. Markus Messicek, Kommandant des Jägerbataillons Steiermark, würde die Variante 8 plus 2 Monate bevorzugen.
3: Weil ich hier 8 Monate Zeit habe, hier die Soldaten, die Rekruten auszubilden an Waffen und Gerät, entsprechende Ausbildung auch auf Zugs-, Kompanie- und Bataillonsebene durchzuführen und dann in die Miliz zu gehen.

0: Die Regierung hat gestern ein Gesetz für ein Social-Media-Verbot für unter 14-Jährige in Begutachtung geschickt. Betroffen sind TikTok, Instagram, Facebook und YouTube, WhatsApp und ähnliche Messenger-Dienste nicht. Der ukrainische Präsident Zelensky trifft sich heute im Weißen Haus mit US-Präsident Trump. Es geht um die Lage im Krieg gegen Russland. Die Beziehungen zwischen den beiden sind wieder deutlich besser geworden. Trump lobt die Ukraine als mutig und unterstützt verschärfte Sanktionen der G7 gegen Russland. Auch bei Kinderwagen zeigt sich, Qualität ist nicht vom Preis abhängig. Der Verein für Konsumenteninformation hat 12 Kinderwagenmodelle genauer unter die Lupe genommen. Einige Wagen sind durchgefallen, unter anderem, weil sie mit Schadstoffen belastet waren. Achten sollte man auf ausreichend große Liegewannen, verstellbare Fußstützen und Sitzeinheiten und eine lange Rückenlehne, so die Tester.
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2: Es ist 8:03. Chrissy.
3: Da ist schon einiges los im Frühverkehr. Auf der A9 kommt es Richtung Linz in der Auffahrt Leibnitz weiterhin zu Behinderungen nach einem Unfall. Auf der S7 Richtung Knoten Regersdorf, also dort, wo man schon auf die A2 auffährt, zwischen Fürstenfeld und dem Knoten Regersdorf steht ein defekter LKW am Beschleunigungsstreifen. Ein Straßenchecker meldet sich von der B317. Guten Morgen.
4: Guten Morgen. Ich hätte gerne einen Blitzer melden.
3: Ja, gerne. Wo denn bitte?
4: Und zwar in St. Peter ob Judenburg. Bei der Abzweigung fuhrt stengend und blitzt in den 50er rein, fährt Richtung Kärnten.
3: Super, danke schön. Und es gibt ein paar Tagespausch-Baustellen auf der A2 und der S6 zum Beispiel. Schaut gerne in unsere Antenne Steiermark-App nach, da sind alle aufgelistet und sowieso alle Verkehrsinfos immer aktuell.
2: Und wir sind fort.
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2: Und wir Antenne Steiermark munter machen. Chrissy Klug, Thomas Axmann.
3: Guten Morgen.
2: Schönen Dienstag, es ist gleich 8.

Timmy Trumpet, Afrojack, Martin, Garrix, Minister, Naschenweng, Seiler und Speer, die Fanta 4, Andreas Gabalier, die Toten Hosen, Robbie Williams, Simple Red, Sting, Bryan Adams, die Backstreet Boys, Scooter, alle haben das Planei-Ski-Opening schon eröffnet. Und wer wird's in der nächsten Saison machen? Das erfahren wir heute Vormittag bei einer Pressekonferenz. Und sobald wir es wissen, hört ihr es hier bei uns auf Antenne Steiermark. Es ist 5 nach 8.

0: Antenne Steiermark hier am Dienstag in der Früh. Es ist 10 Minuten nach 8. Fangen wir an mit dem Verkehrsupdate. Chrissy?
1: 0316 80 90 80. Ein Straßenchecker ist dran. Guten Morgen.
2: Morgen. Ich würde gerne einen Blitzer melden, bitte. Mhm. Und zwar auf der S7 in Fahrtrichtung Auffahrt nach Graz und Ried. Also nicht immer, sondern auf der anderen Seite.
1: Okay.
2: Vom Donaustelzbach wieder.
1: Super. Dankeschön fürs Anrufen und gute Fahrt.
0: Sonnig wird es heute mit ein paar Wolken gemischt. 25 bis 31 Grad maximal.
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Auf welche neue Betrugsmasche Antenne Steiermark-Hörerin Andrea aus Kapfenberg fast reingefallen wäre und sie euch deswegen alle warnen möchte, hört ihr in 15 Minuten hier an diesem Dienstagmorgen. Es ist 18 Minuten nach 8.

0: Hallo Sonne, sagen wir schon in ganz vielen steirischen Gemeinden. Schönen guten Morgen an diesem Dienstag, morgen um 8:35. Sonne wird es den ganzen Tag über geben mit ein paar Wolken. Der Tag ist Höchsttemperaturen von Nord nach Süd, 25 bis 31 Grad.
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2: Mit Michael Schäder. 6 Monate Grundwehrdienst plus 3 Monate verpflichtende Übungen. So soll der Wehrdienst in Österreich in Zukunft laufen. Der Zivildienst soll in Zukunft 9 plus 2 Monate dauern. Die Verlängerung soll am Anfang aber freiwillig sein. Markus Mesicek, Kommandant des Jägerbataillons Steiermark, hätte die Variante mit 8 plus 2 Monaten bevorzugt.

0: Er geht davon aus, dass der Entwurf viel diskutiert wird. Die Regierung braucht für einen längeren Zivildienst eine Zweidrittelmehrheit im Nationalrat. Graz ist heute der Hotspot für Radsportfans in Österreich. Das 27. Altstadtkriterium lockt tausende Zuschauer an die Strecke in der Grazer Innenstadt. Ohne internationale Stars, weil das einfach zu teuer ist mittlerweile, heißt es von Cycling Austria Steiermark. Es ist aber eine große Plattform für den heimischen Radsport. Das Damenrennen beginnt um 16.30 Uhr. Start und Ziel ist neben dem Burgtor.
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0: Der börsennotierte Faserhersteller Lenzing baut weltweit bis Ende 2027 rund 2000 Jobs ab. An den Standorten Heiligenkreuz im Burgenland und in Grimsby in England läuft die Faserproduktion bis Ende 2027 aus. Sie sollen verkauft werden. Für die betroffenen Mitarbeitenden in Heiligenkreuz, wo noch fast 300 Menschen arbeiten, soll ein Sozialplan gelten. Das Unternehmen sucht einen Käufer, um möglichst viele Jobs zu erhalten.
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2: Gleich 8:45. Chrissy.
3: Ihr werdet kontrolliert. Auf der S7 Richtung Knoten Regersdorf vor der Unterflurtrasse Spätenbach und auf der B317 in St. Peter ob Judenburg kurz vor der Abzweigung nach Furt. 0316 80 90 80. Gute und sichere Fahrt.
2: Habe ich letzte Woche gezahlt.
3: Was?
2: Dort auf der S7.
3: Wirklich?
2: Ja.
3: Warum?
2: War mit so, ist so komplett. Ja, die Tunnel mit 80 und dann 100 und dann 80, 100 und ich habe mir gedacht, okay, ja, ich habe den 80er nicht gesehen, ja.
3: Wie viel?
2: Weiß ich noch nicht.
3: Achso, kommt erst, gell?
2: Kommt erst.
3: Ah, schön.
2: Ja, danke.

0: Antenne Steiermark am Dienstagmorgen, 8.35 Uhr.
1: Ich, Andrea, guten Morgen. Wir hätten Nachfrage, ob ihr sowas schon mal gehört habt. Wir sind in der Obersteiermark in Kapfenberg und haben jetzt eine Nachricht, dass man eben die ID Austria, so Fake News oder Fake SMS oder Mail, dass wir die verlängern müssen mit allen möglichen Antaten, dass man halt angehen muss und so weiter. Wir haben das natürlich gleich gelöscht.
0: Ja.
1: Habt ihr von dem schon mal gehört, dass man da aufpassen muss oder so irgendwie? Weißt du, wie oft hört man, dass man dort und dort aufpassen soll?
0: Das ist offensichtlich wieder eine neue Betrugsmasche. Bei vielen läuft die Erstinstallation der ID Austria in diesen Wochen und Monaten aus. Das nutzen die Betrüger aus und schicken quasi Fake-SMS und Fake-E-Mails aus, dass die ID Austria zu aktualisieren ist. Aber das macht man ja quasi auf der Gemeinde. Was habt ihr gemacht?
1: Also mein Mann hat dann natürlich sofort nachgeschaut, wie er das abgeschlossen hat, wie lange das gilt. Das ist, haben wir schon nachgelesen, 5 Jahre.
0: Ah, okay.
1: Und uns läuft es 31 ab. Aber das war sowas von original, bis eben dann die ganzen Bankdaten und alles zum Angemahnen, wo man auch gesagt hat, ja, hallo, Tolli, das braucht keiner über das Internet überhaupt nicht. Ne? Wenn, mache ich das über die BH und frage dort nach.
0: Genau.
1: Und dann gibt es ja diese Post-its, wo man unten aufgezogen kann, verlängern und was passiert, wenn nicht und so weiter. Das ist brutal. Ne? Weil das gibt jeder ein und dann möchte gar nicht wissen, was dann passiert.
0: Gut, Andrea, vielen, vielen Dank fürs Warnen und liebe Grüße zurück nach Kapfenberg. Ist somit dann alle ausgerichtet. Schönen Tag.
1: Danke, schönen Tag und davon. Danke.
0: Bitte aufpassen, Fake-SMS und Fake-E-Mails sind gerade im Umlauf zum Thema ID Austria aktualisieren.

0: Freut euch auf reichlich Sonnenschein heute mit ein paar Wolken und 25 bis 31 Grad maximal. 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In 17 Minuten ist es 9 Uhr. Wie schaut's auf den Straßen aus, Chrissy?
1: Da werdet ihr kontrolliert. Auf der S7 Richtung Knoten Riegersdorf vor der Unterflurtrasse Spätenbach. Für weitere Infos unsere Nummer 0316 80 90 80.
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2: Inzwischen ist es fast schon überall angenehm warm. In Bad Mitterndorf knappe 15 Grad, Zeltweg meldet 14 Grad, in der Landeshauptstadt fast 19 und rauf geht's auf 25 bis 31 Grad, den ganzen Tag über Sonne mit ein paar Wolken.
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2: 5 vor 9.
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5: Mit Michael Schäder. In den nächsten Tagen wird es wieder heiß in der Steiermark und damit steigt die Waldbrandgefahr. Das Land appelliert deswegen an die Bevölkerung. Seit Ende April und dem massiven Waldbrand in Eisbach-Rhein nördlich von Graz gilt die Waldbrandverordnung. Das Entzünden von Feuer, Rauchen im Wald und in Waldnähe sind streng verboten. Wer sich nicht daran hält, dem drohen hohe Strafen.
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5: Nicht nur der Grundwehrdienst, auch der Zivildienst sollen ab dem nächsten Jahr länger dauern. 2 Monate, vorerst allerdings nur auf freiwilliger Basis. Das kommt nicht überall gut an. Die Gesundheitsversorgung dürfe nicht auf dem Prinzip Hoffnung beruhen, heißt es vom Samariterbund. Der hätte sich eine Verlängerung auf 12 Monate gewünscht. Weil Benzin und vor allem Diesel wegen des Iran-Kriegs sehr teuer geworden sind, greift Italien ein und gibt bis zum 6. August einen Tankrabatt. Das soll dafür sorgen, dass Diesel um 17 Cent pro Liter billiger wird. Eine zwischenzeitlich diskutierte Erhöhung der Tabaksteuer zur Finanzierung des Dieselrabatts kommt nicht.

Die Online-Plattform X von Tech-Unternehmer Elon Musk hat in den USA einen eigenen Bank- und Zahlungsdienst gestartet. X Money steht allen Nutzern zur Verfügung, die ein Bezahlabo abgeschlossen haben. Über den Dienst können die Userinnen und User Geld einzahlen, Rechnungen

0: St. Veiter Straße beim Pferdehof werdet ihr kontrolliert. Alle Staus, alle Blitzer direkt an uns, 0316 80 90 80.
1: Harry Styles ist gleich da mit seinem neuen Hit American Girls. Schönen Dienstagvormittag. Hier sind die Antenne Steiermark Muntermacher.

0: Eine Info aus der Antenne Steiermark Verkehrsredaktion. Grüß Sie.
1: Für die B70 Packerstraße in beiden Richtungen. Der Umfahrungstunnel Voitsberg ist gesperrt. Grund eine ausgelöste Höhenkontrolle. Wir geben Bescheid, sobald der Tunnel wieder offen ist.

0: 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Es ist 9:11 Uhr, Verkehrsupdate, Chrissy.
1: Da gibt es die Tunnelsperre für die B70 Packerstraße. Der Umfahrungstunnel Voitsberg ist in beiden Richtungen gesperrt. Grund, eine ausgelöste Höhenkontrolle ausweichen könnt ihr noch über das Voitsberger Stadtgebiet.
0: Gute Fahrt.
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0: Sonne heute mit ein paar Wolken und 25 bis 31 Grad. 9.25 Uhr.
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2: Mit Michael Schäder. Aktuell läuft bei der steirischen Polizei eine Fahndung nach einem Pensionisten. Vor rund einer Woche soll der etwa 70-jährige Mann an der Sulmsee-Badestelle in Heimschuh vor einer Frau masturbiert haben. Als sie mit der Polizei gedroht hat, ist er mit einem Mountainbike geflüchtet. Die Polizei bestätigt den Vorfall und auch die Fahndung. Ermittelt wird wegen des Verdachts der sexuellen Belästigung. Die höheren Parkgebühren in Mariazell bleiben umstritten. Nach Kritik von Gästen, Anrainern und Wirtschaft stellt Bürgermeister Fabian Fluch jetzt mögliche Änderungen in Aussicht. Diskutiert werden unter anderem Erleichterungen für Einheimische und Gratis-Parkscheine für Kunden der Betriebe.
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2: Nicht nur der Grundwehrdienst, auch der Zivildienst sollen ab dem nächsten Jahr länger dauern. 2 Monate, vorerst allerdings nur auf freiwilliger Basis. Das kommt nicht überall gut an. Die Gesundheitsversorgung dürfe nicht auf dem Prinzip Hoffnung beruhen, heißt es vom Samariterbund. Der hätte sich eine Verlängerung auf 12 Monate gewünscht.
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0: 4 Minuten nach, dann ist es 9:30. Chrissy.
3: Wir starten mit den guten Nachrichten. Von der B70, der Umfahrungstunnel Voitsberg, ist nach der Höhenkontrolle jetzt wieder offen. Bitte aufpassen, wenn ihr auf der A2 Südautobahn Richtung Klagenfurt unterwegs seid. Zwischen Friedberg, Pingau und Pinkerfeld steht ein Pannenfahrzeug. Polizei ist unterwegs. Defektes Fahrzeug auch auf der S6 Richtung Wien zwischen dem Knoten Bruck und Kapfenberg. Und geblitzt wird in Graz in der St. Veiter Straße beim Pferdehof. Für weitere Infos unsere Nummer 0316 80 90 80.
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0: für immer. Der nächste Antenne Steiermark Hit gibt vielen von euch für immer ein richtig gutes Gefühl.
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0: Ace of Base, always have, always will. Schön, die

0: Malibu kann man nicht anbieten, aber irgendein Schotterdeich vielleicht heute am Nachmittag, weil es ist schon der erste richtig schöne Sommertag wieder. 25 bis 31 Grad und es wird jeden Tag wärmer. Antenne Steiermark hier um 49. Verkehrsupdate, Chrissi.
1: Bitte Vorsicht, A2 Südautobahn Richtung Klagenfurt. Da steht ein defektes Fahrzeug zwischen Friedberg, Pingau und Pinkerfeld. Einen frischen Blitzer haben wir. Graz-Rosecker Weg zwischen Stifting und Maria Trost im 30er. Und ein Straßencheck ist dran. Hallo?
2: Ja, hallo. Servus. Und zwar Erich. Auf der Edel 619 Weinebene Straße Richtung Weinebene sind Windräder unterwegs. Da kann es um Verzögerungen kommen.
1: Okay.
2: Die sind gerade auf Höhe drei Hütten, aber die fahren ununterbrochen. Das ist Schwertransport mit Windrädern.
0: Voll spektakulär.
1: Ich habe das noch nie gesehen.
0: Ja, riesig.
3: Riesig?
1: Echt?
0: Ja, Wahnsinn.
1: Gut, Erich, danke fürs Melden und gute Fahrt wünsche ich euch.
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3: Heute kommt wieder überall die Sonne raus. Die scheint dann durchgehend bis zum Abend. Nur ab und zu ist mal eine Wolke zu sehen, aber Gewitter stehen keine am Plan. Es wird heiß mit bis zu 31 Grad. Morgen legen die Temperaturen nochmal ordentlich zu mit bis zu 35 Grad und am Donnerstag dann schon 36 Grad. 9:55 ist es.
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4: Mit Michael Schäder. Graz ist heute der Hotspot für Radsportfans in Österreich. Das 27. Altstadtkriterium lockt tausende Zuschauer an die Strecke in der Grazer Innenstadt. Ohne internationale Stars, weil das einfach zu teuer ist. Mittlerweile heißt es von Cycling Austria Steiermark. Es ist aber eine große Plattform für den heimischen Radsport. Das Damenrennen beginnt um 16.30 Uhr. Start und Ziel ist neben dem Burgtor.
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4: Eine KI, die sich selbstständig macht und einen Hackerangriff startet. Das ist Mitte Juli tatsächlich passiert und hat jetzt Konsequenzen. Fast 40 US-Tech-Firmen haben eine Sicherheitsallianz gegründet, darunter große Namen wie IBM oder Microsoft. Das Bündnis will derartige Vorfälle in Zukunft verhindern und setzt dafür ebenfalls auf KI-Modelle, die von Programmierern für Cyberabwehr weiterentwickelt werden sollen. Nicht nur der Grundwehrdienst, auch der Zivildienst soll ab dem nächsten Jahr länger dauern. 2 Monate vorerst allerdings nur auf freiwilliger Basis. Das kommt nicht überall gut an. Die Gesundheitsversorgung dürfe nicht auf dem Prinzip Hoffnung beruhen, heißt es zum Beispiel vom Samariterbund, der sich eine Verlängerung auf 12 Monate gewünscht hätte. Die Ausbildung würde sich dann mehr auszahlen, außerdem brauche es Planungssicherheit, um die Wartezeiten für Patienten etwa für Heimtransporte zu verkürzen. Die US-Luftfahrtbehörde warnt vor lockeren Sitzen in hunderten Boeing 737 MAX-Jets. Sie sind möglicherweise falsch

0: montiert. Bei einer Notlandung oder starken Turbulenzen könnten sich die Sitze aus der Verankerung lösen, Passagiere verletzen und Fluchtwege blockieren. Jetzt sollen mehr als 540 Flugzeuge in den USA kontrolliert werden.
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0: zwischen Stifting und Maria Trost im 30er.
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0: Alle Staus und Blitzer, die euch unterkommen, bitte direkt an uns weitergeben. 0316 80 90 80. Gute Fahrt. Langsam geht's wieder los mit der Hitze. Der Ventilator im Büro rennt auch schon wieder, aber ich hoffe, ihr könnt LaRue jetzt trotzdem gut hören.

0: Drop Dead.
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Einen schönen Dienstagvormittag mit Antenne Steiermark. Das ist euer Verkehrs- und Blitzer-Update. A2, die Südautobahn Richtung Wien, da wird gearbeitet. Bei Gleisdorf West ist die rechte Spur wegen Markierungsarbeiten gesperrt noch bis 15 Uhr. Und zwischen Friedberg, Pingau und Schäfern ist die rechte Spur wegen Reinigungsarbeiten gesperrt. Die dauern aber nur mal circa eine halbe Stunde. S6 Emmering-Schnellstraße Richtung Wien. Auch da Bauarbeiten zwischen Kindberg Ost und Mitterdorf. Da ist die rechte Spur gesperrt. Das dauert bis 18 Uhr und es wird geblitzt in Graz am Rosecker Weg zwischen Stifting und Maria Trost im Dreieck.

0: Klassiker. Alle Staus, Blitzer und Verkehrsinfos gibt's auch jederzeit bei uns im Web und in der App. Ich wünsche euch eine gute Fahrt. Wunderschöne Hotels, türkise Pools, Rutschen für die Kinder, Balkon mit Meerblick. Ja, im Reiseprospekt schaut immer alles traumhaft aus, oder? Aber leider ist die Realität dann oft ein bisschen eine andere. Aber das müsst ihr nicht einfach so hinnehmen, sagt Konsumentenschützerin Birgit Auner von der Arbeiterkammer.
1: Dann kann man das geltend machen, und zwar im Zuge der Gewährleistung. Das heißt, ich brauche kein Verschulden des Reiseveranstalters.
0: Ja, und wie mache ich das geltend?
1: Im ersten Schritt einmal die Mängel alle festhalten, am besten fotografieren, vielleicht auch Filme machen, andere Mitreisende auch kontaktieren und sich von denen vielleicht Adressen und Namen geben lassen und sofort den Reiseveranstalter kontaktieren.
0: Ja, der kann sich zum Beispiel dafür einsetzen, dass er ein anderes Zimmer bekommt, und wenn gar nichts hinhaut, könnt ihr nachher immer noch euer Geld zurückverlangen. Am besten meldet ihr euch da bei der Arbeiterkammer.

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0: Wie warm ist es denn eigentlich schon?
1: Ja, geht noch. 25 Grad momentan in Gleisdorf und Feldbach. Je weiter wir Richtung Norden schauen, desto kühler ist es noch. 21 Grad in Judenburg und 19 in Schladming. Bei 31 Grad ist heute überall Schluss, gilt aber nur für den Dienstag. Denn morgen fährt die Hitze richtig an. Bis zu 35 Grad bekommen wir und danach wird es jeden Tag so circa 1 Grad heißer.
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0: Es ist 5 Minuten vor 11 Uhr.

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1: Mit Michael Schäder. In der zweiten Runde der Champions League Quali spielt der SK Sturm heute Abend auswärts im schottischen Edinburgh gegen die Hearts of Midlothian. Das Hinspiel in Graz hat Sturm klar mit 4:0 gewonnen. Theoretisch sollte da also nicht mehr viel passieren. Wenn die Grazer das Duell für sich entscheiden, haben sie zumindest fix einen Platz in der Europa League Ligaphase. Anpfiff ist heute um 20.45 Uhr.
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1: Greenpeace hat erhöhte Asbestwerte jetzt auch bei mehreren Ausflugszielen im Burgenland festgestellt. Betroffen sind Wanderwege, Burghöfe oder Schotterparkplätze, etwa bei der Burg Schleining oder der Burg Lockenhaus. Greenpeace drängt einmal mehr darauf, die betroffenen Flächen mit Geld aus dem Katastrophenfonds zu sanieren. Von der vom Land Burgenland eingesetzten Taskforce heißt es dazu, aus den Untersuchungen könne keine Gesundheitsgefährdung abgeleitet werden. US-Präsident Trump empfängt heute nicht nur den ukrainischen Präsidenten im Weißen Haus, auch Israels Regierungschef Netanyahu kommt nach Washington. Es wäre das 7. Treffen der beiden Politiker seit Trumps Amtsantritt im Jänner 2025. Während sich die Beziehung zu Zelensky deutlich verbessert hat, ist die zu Netanyahu eher abgekühlt, weil die beiden unterschiedliche Vorstellungen im Iran-Krieg haben. In Island läuft seit gestern schon das Early Voting, die frühe Stimmabgabe für das EU-Referendum am 29. August. Bei der Abstimmung geht es um einen ersten Schritt auf dem Weg zum EU-Beitritt des Landes. Das Referendum ist unter anderem vorgezogen worden, nachdem US-Präsident Trump den Anspruch auf die Atlantikinsel Grönland gestellt hat.
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2: A2, die Südautobahn Richtung Wien bei Gleisdorf West, ist die rechte Spur wegen Markierungsarbeiten gesperrt, die dauern noch bis 15 Uhr. Auf der A9 der Pyrenautobahn Richtung Linz, da steht ein defektes Fahrzeug zwischen Trieben und Rottenmann. Und auf der S6 Simmering-Schnellstraße Richtung Wien ist die rechte Spur zwischen Kindberg-Ost und Mitterdorf wegen Bauarbeiten gesperrt, die dauern bis 18 Uhr. Alle Staus und Blitzer bitte gleich direkt an uns. 0316 80 90 80 ist die Nummer. Eine gute Fahrt.
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0: Das ist euer Antenne Steiermark Verkehrs- und Blitzer-Update. A2, die Südautobahn Richtung Wien, da wird gearbeitet. Bei Gleisdorf West ist die rechte Spur wegen Markierungsarbeiten noch bis 15 Uhr gesperrt. Und dann haben wir noch eine Spursperre auf der S6 Semmering-Schnellstraße Richtung Wien zwischen Kindberg Ost und Mitterdorf wegen Bauarbeiten. Staus, Blitzer, Verkehrsinfos gibt's alles auch jederzeit bei uns im Web und in der App für euch. Eine gute Fahrt.
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0: Die Sonne, die strahlt. Nur ab und zu sind so ein, zwei Wolken am Himmel. Und es wird somit auch ordentlich warm mit bis zu 31 Grad. Wer es ein bisschen kühler haben möchte, geht wandern. Der rechts schon der Schöckl, der ist hoch genug, dass es oben nur 23 Grad hat. Morgen dann sehr heiß mit bis zu 35 Grad. Und ein paar Gewittern in der Obersteiermark. Es ist gleich 12:05.
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2: Mit Michael Schäder. Seit kurzem ist es raus, Helene Fischer eröffnet heuer den Skiwinter in Schladming. Damit kommt nach den Backstreet Boys im letzten Jahr der nächste Topstar in die Obersteiermark.
3: Ihr Lieben, jetzt ist es endlich offiziell. Ich komme nach Österreich. Am 11. Dezember beim Ski-Opening in Schladming werden wir uns wiedersehen, wenn ihr es wollt. Also sichert euch eure Tickets. Ich freue mich wahnsinnig auf euch und vor allem gemeinsam wieder Musik zu machen und schöne Momente zu erleben. Muss machen.
2: Tickets gibt es ab dem 3. August. Nochmal das Datum, 11. Dezember 2026. 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
2: In der Causa um den Wiener Wirtschaftskammerpräsidenten Walter Ruck scheint kein Ende in Sicht zu sein. Er ist zwar aus der ÖVP ausgeschlossen worden, sein Amt in der Wirtschaftskammer will er aber behalten. Da der ÖVP-Wirtschaftsbund im Wiener Wirtschaftsparlament über die absolute Mehrheit verfügt, ist eine Abwahl Rucks gegen seinen Willen recht unwahrscheinlich. Dennoch gibt es interne Proteste gegen ihn. So hat etwa die ehemalige ÖVP-Ministerin Maria Rauch-Kallert ihren Austritt aus dem Wiener Wirtschaftsbund bekannt gegeben. Nachdem der Faserhersteller Lenzing gestern Abend einen weltweiten Jobabbau von rund 2000 Stellen bis Ende nächsten Jahres angekündigt hat, folgt jetzt der Absturz der Aktie. An der Wiener Börse ist das Papier heute um 17% runtergerasselt. Die Online-Plattform X von Tech-Unternehmer Elon Musk hat in den USA einen eigenen Bank- und Zahlungsdienst gestartet. X-Money steht allen Nutzern zur Verfügung, die ein Bezahlabo abgeschlossen haben. Über den Dienst können die Userinnen und User Geld einzahlen, Rechnungen begleichen, Überweisungen vornehmen und einander kostenlos und unmittelbar Geld schicken, ohne die App zu verlassen.
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0: Auf der A9 zur Bahnrichtung Linz, da steht ein defektes Fahrzeug. Zwischen Treben und Rottenmann, eine Fahrspur ist deswegen gesperrt. Dann haben wir noch eine Fahrspur, die gesperrt ist, auf der A2 Richtung Wien bei Gleisdorf West, und zwar wegen Markierungsarbeiten, die dauern noch ungefähr 3 Stunden. Und auf der S6 Simmering-Schnellstraße Richtung Wien wird gebaut zwischen Kindberg Ost und Mitterdorf, auch da ist die rechte Spur gesperrt.
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0: Wenn es noch was gibt, gerne anrufen. 0316 80 90 80 ist die Nummer zu uns. Die Anwärter fürs deutsche Jugendwort sind da und ich bin mir sicher, die werden bei uns ähnlich sein. Deswegen erzähle ich euch jetzt einmal, was da eigentlich so auf der Liste steht. Alle Eltern werden jetzt mit den Augen rollen. 6-7 ist ein heißer Kandidat. Digger, und auch was Tolles ist mit dabei, und zwar: Du bist gut genug. Man kann mal echt nichts dagegen sagen. Super Message. Kommt von diesem Hit, der ordentlich eingeschlagen hat. Gut genug von Kitschkrieg, Blumengarten und Shirin David.

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0: schönen Dienstag. Antenne Steiermark ist da mit den Infos von den Straßen für euch. A2, die Südautobahn Richtung Wien, da ist bei Gleisdorf West die rechte Spur wegen Markierungsarbeiten gesperrt, noch bis 15 Uhr. Dann haben wir auf der Amanda-Pirn-Autobahn Richtung Linz eine Spur gesperrt wegen eines defekten Fahrzeugs zwischen Trieben und Rottenmann. Und auf der S6 Richtung Wien, da ist auch die rechte Spur gesperrt wegen Bauarbeiten zwischen Kindbergrust und Mitterndorf. Die dauern den ganzen Tag. Wenn ihr noch was entdeckt habt, gerne anrufen 0316 80 90 80. Gute und sichere Fahrt wünsche ich euch.
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0: Heute Nachmittag zwischen 15 und 17 Uhr Spielzeugtausch in der Stadtbibliothek Zweigstelle Graz Nord in Gaidorf. Ihr könnt da einfach 3 Brettspiele, Actionfiguren, Autos, was auch immer mitbringen und euch 3 neue von jemand anderem aussuchen. Am Freitag ist das große Kinder- und Familienspielfest ab 15 Uhr am Zeltwege Hauptplatz mit Schaumparty, mit Saftbar für die Kids, einer Wasserbomben-Challenge und vielem mehr. Und am Sonntag, da lädt South gemeinsam mit der Antenne Steiermark ein zur Dayparty beim Weingut Dietrich Vulgo Tischler in der Erlebnisregion Südsteiermark mit ausgezeichneten Weinen, regionaler Kulinarik und sommerlichen Housebeats an der südsteirischen Weinstraße. Außerdem tätowiert euch Tattoo-Artist Clemens Koller für den guten Zweck. 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Ab 14 Uhr geht die Party los und das bei freiem Eintritt.
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3: Das hat für uns Stefan Moshammer.
4: Die Sonne hat die Steiermark in der Hand, nur ab und zu tauchen ein paar Wolken auf. Und wenn wir uns die nächsten Tage anschauen, bleibt es heute noch recht frisch, sogar bei maximal 31 Grad. Ab morgen steigen die Temperaturen nämlich auf bis zu 34 Grad. Da kommen dann aber auch die ersten kräftigeren Gewitter dazu. Bis zu 38 Grad sind diese Woche sogar noch drinnen.
3: In 5 Minuten wird's eins.
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5: Mit Melanie Wenig. Den Skiwinter in Schladming eröffnet heuer Schlagerstar Helene Fischer. Damit kommt nach den Backstreet Boys im letzten Jahr der nächste Topstar in die Obersteiermark, freut sich Veranstalter Klaus Leutgeb.
6: Sie ist nicht nur ein Superstar, sie ist nicht nur eine besondere, außergewöhnliche Künstlerin, sondern sie ist vor allem ein ganz, ganz toller Mensch. Und deshalb bin ich richtig, richtig happy, dass wir hier mit ihr eine schöne Zeit und ein unglaubliches Ski-Opening gemeinsam bringen dürfen.
5: Tickets gibt es ab dem 3. August. Das Ski-Opening findet am 11. Dezember statt. Das Ski-Opening bringt der Region Schladming eine Wertschöpfung von rund 8 Millionen Euro.
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5: Längere Trockenperioden und sinkende Grundwasserstände werden die Wasserwirtschaft künftig noch stärker fordern. 90% der Grundwassermessstellen in Österreich weisen derzeit niedrige bis sehr niedrige Wasserstände auf. Unsere Trinkwasserversorgung sei gesichert, eine Entspannung der Trockenheit ist aber nicht in Sicht, heißt es von Umweltschutzminister Norbert Totschnig beim heutigen Trinkwassergipfel. Beim Treffen ist ein Gesetzesentwurf zum Wasserentnahmeregister losgeschickt worden, das sich an Großverbraucher wie Industrie oder größere Landwirtschaftsbetriebe richtet. Italien hat einen Tankrabatt für Diesel beschlossen, aber nur bis zum 6. August. Diesel wird in Italien vorerst um 17 Cent je Liter billiger. Die Kosten des Eingriffs liegen bei rund 125 Millionen Euro. Keinen Eingriff gibt es bei Benzin. In einer Woche berät die italienische Regierung, wie es weitergeht. In Island läuft das Early Voting, die frühere Stimmabgabe für das EU-Referendum am 29. August. Bei der Abstimmung geht es um einen ersten Schritt auf dem Weg zum EU-Beitritt des Landes. Das Referendum ist unter anderem vorgezogen worden, nachdem US-Präsident Trump den Anspruch auf die Atlantikinsel Grönland gestellt hat.
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3: A2 Südautobahn Richtung Wien bei Gleisdorf West ist die rechte Fahrspur wegen Markierungsarbeiten gesperrt. Dann A9 Pyrenautobahn Richtung Linz, ein defektes Fahrzeug zwischen Trieben und Rottenmann, auch hier ist eine Fahrspur gesperrt. Und S6 Emmering-Schnellstraße Richtung Wien zwischen Kindberg Ost und Mitterdorf ist die rechte Fahrspur wegen Bauarbeiten gesperrt. Habt ihr noch Infos? 0316 80 90 80. Eine gute Fahrt!
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3: Hey, schönen Dienstagnachmittag. Ganz interessante Studie, die jetzt rausgekommen ist. Zu viel Fernsehen, haben Forscher herausgefunden, könnte das Gehirn schrumpfen lassen. Also falls ihr dieses Wochenende Netflix-Weekend hattet, dann ist jetzt Radio hören angesagt, also die Sendung bis zum Schluss hören. Mhm. Dann gleichen wir das wieder aus. Schönen Dienstag.
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1: 11:01. Antenne Steiermark ist hier mit dem viertelstündlichen Verkehrs- und Blitzer-Update. A2 Süd Autobahn Richtung Wien. Bei Gleisdorf West ist die rechte Fahrspur wegen Markierungsarbeiten gesperrt. Und S6 Emmering Schnellstraße Richtung Wien. Zwischen Kindberg Ost und Mitterdorf ebenfalls die rechte Fahrspur wegen Bauarbeiten gesperrt.
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Einen schönen Dienstagnachmittag mit Antenne Steiermark. In 5 Minuten wird es 2:30. A2 Südautobahn Richtung Wien bei Gleisdorf West ist die rechte Fahrspur wegen Markierungsarbeiten gesperrt und S6 Emmeringschnellstraße Richtung Wien zwischen Kindberg Ost und Mitterdorf ebenfalls die rechte Fahrspur wegen Bau.

0: Arbeiten gesperrt. Habt ihr noch Infos? Unfall Staublitzer, sagt uns gerne Bescheid unter 0316 80 90 80. Eine gute Fahrt.
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0: Der Nachmittag mit Markus Dietrich. Herzlich willkommen. Schönen Dienstag auf Antenne Steiermark. Ach ja, Wetter-Apps. Die sind ja so eine Sache. Vor allem jetzt, wenn es so heiß wird im Hochsommer.
2: Ja.
0: Irgendwie ist es ein bisschen wie Roulette spielen, ja? manchmal stimmt's nicht. Ja. Oder wie ist das bei euch?
3: Wenn du für morgen was planst, schaust du dann auch in so Wetter-Apps noch?
4: Ja, sicher.
3: Jetzt ist für morgen eine Wolke mit ein paar Regentropfen und da steht Regenwahrscheinlichkeit 20%.
4: Ich nehme einfach einen Regenschirm mit, falls es regnen sollte.
5: Natürlich kommt immer drauf an, was man vorhat. Entweder Planänderung oder Regenschirm mit und durch.
3: Bist eher der Typ, no risk, no fun oder eher so, dann lieber safety first?
5: Wenn ich jetzt auf den Berg gehe, eher safety first.
0: Ja, safety first ist einmal ein richtig gutes Stichwort. Man soll nämlich nicht immer genau das glauben, was in der Wetter-App drin steht, weil das kommt gerade jetzt ja auch gerne mal ein bisschen anders, Stefan.
2: Ja genau, wir haben für euch das Wetterradar immer im Blick und gerade jetzt im Sommer, wo sich innerhalb von wenigen Minuten was zusammenbrauen kann, da kommen Wetter-Apps mit dem Aktualisieren gar nicht mehr hinterher und genauso schnell wie eine Gewitterzelle in der aktuell sehr instabilen Luft kommen kann, genauso schnell kann es sich auch wieder auflösen. Deshalb sind wir quasi eure virtuellen Bergführer und haben immer die wichtigsten Infos für euch und halten euch auf dem Laufenden.
0: Genau, und das kann ich bestätigen, Stefan hat schon viereckige Augen vom Wetterradar schauen und wartet nur, bis was aufploppt. Und ja, ich meine, als Wanderer, man darf auch gerne ein bisschen die Augen aufmachen, gell? Weil wenn hinter mir eine schwarze Wolken aufzieht, dann weiß ich, okay, vielleicht wäre es jetzt doch Zeit, die Schutzhütte zu suchen.

0: Schönen Dienstagnachmittag. Antenne Steiermark ist hier, 10 Minuten nach 2:30. Viertelstündlich das Verkehrs- und Blitzer-Update. A2 Südautobahn Richtung Wien bei Geisdorf West ist die rechte Fahrspur wegen Markierungsarbeiten gesperrt. Dann A9 Pyrnautobahn in Richtung Spielfeld. Der Kleinalmtunnel bei St. Michael ist heute nur einspurig befahrbar. Grund sind Reparaturarbeiten nach einem Brand. Also es kann hier immer wieder zu Verzögerungen kommen. Und S6 Emmering-Schnellstraße in Richtung Wien zwischen Kindberg Ost und Mitterdorf ist die rechte Fahrspur ebenfalls wegen Bauarbeiten gesperrt. Habt ihr noch Infos, Unfall, Stau oder vielleicht irgendwo versteckt einen Blitzer? Sagt uns gerne Bescheid unter 0316 80 90 80. Ich wünsche euch eine gute und vor allem sichere Fahrt.
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0: Schönen Dienstagnachmittag mit Antenne Steiermark. Die Wetteraussichten hat Stefan Moshammer für uns.
1: Ja, ein paar harmlose Wolken mischen sich am Nachmittag zur Sonne dazu. Die meiste Zeit ist der Himmel allerdings blitzblau und aktuell hat es bis zu 30 Grad. Morgen schaut es dann sehr ähnlich aus, nur dass sich in der schwülen Luft auch immer wieder Gewitter bilden, die es auch in sich haben. Bis zu 34 Grad werden es da.
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4: Mit Melanie Wenig. Das Hotel sieht anders aus, ihr bekommt nicht das Zimmer, das ihr gebucht habt, oder es fehlt der versprochene Pool. Wenn der Urlaub nicht das hergibt, was die Website versprochen hat, müsst ihr das nicht so hinnehmen, sagt Konsumentenschützerin Birgit Auner von der Arbeiterkammer Steiermark.
5: So wie im Prospekt bzw. auf der Internetseite das Hotel beschrieben wird oder welche Fotos gezeigt werden, all das gilt dann als zugesicherte Eigenschaft der Pauschalreise.
4: Wenn das nicht zutrifft, könnt ihr das im Zuge der Gewährleistung geltend machen. Heißt, der Veranstalter hat dann die Möglichkeit, eine Verbesserung durchzuführen. Wenn das nicht möglich ist, könnt ihr im Nachhinein eine Preisminderung verlangen, sagt die Konsumentenschützerin.
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4: Für einen neuen Anstieg der Temperaturen müssen sich jetzt speziell die Feuerwehrleute in den Waldbrandgebieten in Spanien und Frankreich rüsten. Inzwischen gibt es zwar kleinere Fortschritte bei der Brandbekämpfung, die neue Hitzewelle und zunehmender Wind dürften die Arbeiten aber wieder erschweren. Die EU hat erst gestern erklärt, weitere Löschflugzeuge nach Spanien zu schicken. US-Demokraten wollen FIFA-Chef Infantino zu möglichen Verflechtungen mit der Trump-Regierung befragen. Der demokratische Abgeordnete Jamie Raskin verlangt von der FIFA bis zum 9. August Auskunft über Kontakte zum Weißen Haus und fordert Infantino zu einer persönlichen Anhörung im Kongress in Washington auf. Sollten die Demokraten bei den Zwischenwahlen im November die Mehrheit im Kongress erobern, könnten aus den Anfragen offizielle Untersuchungen werden. Und nach wie vor sind etliche Fake-SMS im Umlauf, die angeblich vom Mobilfunkanbieter Magenta stammen. Darin wird den Kunden weisgemacht, dass ihre letzte Zahlung nicht verarbeitet werden konnte. Über einen Link sollten die potenziellen Opfer ihre Zahlungsdaten aktualisieren. Magenta warnt, keinesfalls auf den Link klicken. Falls es doch passiert, Verlauf, Cookies und Zwischenspeicher löschen und einen Virenscan machen.
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0: A2 Süd Autobahn Richtung Wien bei Gleisdorf West ist die rechte Fahrspur wegen Markierungsarbeiten gesperrt. Dann A9 Bürn Autobahn Richtung Spielfeld. Der Kleinalmtunnel bei St. Michael ist heute nur einspurig befahrbar. Grund sind Reparaturarbeiten nach einem Brand. Hier kommt es immer wieder zu Verzögerungen. Dann S6 Marienschnellstraße Richtung Wien. Zwischen Kindberg Ost und Mitterdorf ist die rechte Fahrspur wegen Bauarbeiten gesperrt. Und Graz, hier findet das Radrennen Altstadtkriterium statt. Sperre eben deswegen bis 19 Uhr in der Erzherzog Johannallee. Opernring, Burggasse in der Bürgergasse und auch Hofgasse weicht am besten großräumig aus. Da wo's geht, eine gute Fahrt.
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0: Radrennen in Graz, na, da werden heute noch einige schwitzen. Da wird der Popsch morgen ordentlich wehtun. Aber jetzt gibt's einmal ein paar Hits, die motivieren. Michael Schulte, George Ezra und hier schon mal Shakira. Locker. Schönen Dienstagnachmittag.

0: 12:02. Schönen Dienstag, Antenne Steiermark hier mit dem Verkehrs- und Blitzer-Update. A2 Südautobahn Richtung Wien bei Gleisdorf West ist die rechte Fahrspur wegen Markierungsarbeiten gesperrt. Und S6 Emmering-Schnellstraße Richtung Wien zwischen Kindberg-Ost und Mitterdorf rechte Fahrspur wegen Bauarbeiten gesperrt. Dann gibt's noch die A9 Pyrn-Autobahn Richtung Spielfeld. Der Kleinalm-Tunnel bei St. Michael ist heute nur einspurig befahrbar. Grund sind Reparaturarbeiten nach einem Brand. Hier kommt's also immer wieder zu Verzögerungen. Eine gute Fahrt!
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0: In 5 Minuten wird es 2:30. Antenne Steiermark mit dem Verkehrs- und Blitzer-Update. A2 Südautobahn Richtung Wien, bei Gleisdorf West ist die rechte Fahrspur wegen Markierungsarbeiten gesperrt. A9 Pürnautobahn Richtung Spielfeld, der Kleinalmtunnel bei St. Michael ist heute nur einspurig befahrbar. Grund sind Reparaturarbeiten nach einem Brand. Hier kommt es immer wieder zu Verzögerungen. Sechsemmering Schnellstraße Richtung Wien zwischen Kindberg-Ost und Mitterdorf ebenfalls eine Fahrspur gesperrt, und zwar die rechte wegen Bauarbeiten. Dann schauen wir nach Graz. Hier findet ein Radrennen statt. Deswegen gibt es eine Sperre bis 19 Uhr in der Erzherzog-Johann-Allee, am Opernring, in der Burggasse, Bürgergasse und auch in der Hofgasse. Weicht ihr am besten großräumig aus. Und dann schauen wir noch auf den Südgürtel Richtung Puntigam. Besteht ein defektes Fahrzeug im Tunnel. Der Tunnel ist deshalb auf gelb blinkend gestellt und es gilt hier derzeit Tempo 40. Habt ihr noch Infos? 0316 80 90 80 ist die Nummer zu uns. Eine gute Fahrt weiterhin.
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0: Am Sonntag lädt's auf, gemeinsam mit Antenne Steiermark zum Daydrinking ins Weingut Dietrich Wolgotischler nach Gamlitz. Euch erwarten ausgezeichnete Weine, regionale Kulinarik und sommerliche Hausbeats inmitten der südsteirischen Weinstraße. Und außerdem tätowiert der Tourartist Clemens Koller für den guten Zweck. Der Reinerlös geht nämlich an Steirer mit Herz. Los geht's schon um 14 Uhr und der Eintritt ist natürlich frei. Wer es bis dahin nicht erwarten kann, für Familien gibt es zum Beispiel heute zwischen 15 und 17 Uhr in der Stadtbibliothek Graz Nord den Spielzeugtausch. Nach dem Motto 3 rein, 3 raus könnt ihr gut erhaltene Spielsachen tauschen und so Ressourcen schonen. Mitbringen könnt ihr zum Beispiel Brettspiele, Puzzles, Figuren oder Fahrzeuge. Und ebenfalls am Dienstag oder heute heißt es im GEZ Gleisdorf wieder Bühne frei fürs Kasperltheater. Gespielt wird um 15.30 Uhr und dann noch einmal um 16.30 Uhr im Obergeschoss. Eintritt ist natürlich frei.
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0: Gleich 10 Minuten nach 14:30 Antenne Steiermark ist hier mit dem viertelstündlichen Verkehrs- und Blitzer-Update. A2 Süd Autobahn Richtung Wien bei Gleisdorf West ist die rechte Fahrspur wegen Markierungsarbeiten gesperrt. Dann A9 Pyrn Autobahn Richtung Spielfeld, der Kleinalmtunnel bei St. Michael ist heute nur einspurig befahrbar. Grund sind Reparaturarbeiten nach einem Brand. Und Graz Südgürtel Richtung Puntigam, hier steht ein defektes Fahrzeug im Tunnel. Der Tunnel ist auf gelb blickend und hier gilt derzeit Tempo 40.
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3: Und das hat für uns Stefan Moshammer.
4: Die Sonne hat die Steiermark voll im Griff, nur ein paar harmlose Wolken sind unterwegs und aktuell haben wir zwischen 27 und 31 Grad. Morgen wird es dann bei bis zu 34 Grad nochmal heißer und die Sonne bekommt am Nachmittag auch Gegner in Form von Gewitterwolken. Die Gewitter werden teilweise wieder sehr kräftig ausfallen.
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3: 3:05.
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6: Mit Melanie Wenig. Wenn ihr im Urlaub nicht das vorfindet, was euch in Prospekten oder im Internet versprochen worden ist, habt ihr ein Recht darauf, das Versprochene beim Veranstalter einzufordern, erinnert heute Konsumentenschützerin Birgit Auner von der Arbeiterkammer Steiermark.
7: Der Reiseveranstalter hat nämlich dann die Möglichkeit, eine Verbesserung durchzuführen. Und wenn das nicht möglich ist, dann kann man im Nachhinein immer noch Preisminderung verlangen.
6: Grundsätzlich gilt die Prospektwahrheit. Heißt, genau wie etwas im Prospekt oder im Internet beschrieben und gezeigt wird, so muss es dann auch wirklich sein, sagt Auner. Tipp der Konsumentenschützerin, alles fotografieren oder abfilmen und sofort den Reiseveranstalter kontaktieren.
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6: Rund 3,6 Millionen Papierführerscheine sind in Österreich noch im Umlauf. Doch spätestens bis 2033 ist Schluss mit dem rosaroten Schein. Dann muss jeder einen Führerschein im Scheckkartenformat haben. Das Verkehrsministerium befürchtet, dass viele erst kurz vor der Frist aktiv werden und es dann einen Ansturm auf die Behörden gibt. Einen Stufenplan wie in Deutschland soll es in Österreich aber nicht geben. Der Plan ist, rechtzeitig über den Umstieg zu informieren. Nach dem Pride-Anschlag in Berlin haben Ermittler jetzt ein Bekennervideo des getöteten Terroristen auf seinem Handy gefunden. In dem Video ist ein verhüllter Mann zu sehen, der einen Treueschwur auf den IS ausspricht. Das Video soll am Tag des Anschlags aufgenommen worden sein. Die Pride-Parade in Berlin musste am Samstag abgebrochen werden, nachdem ein Autolenker am Rande eines Großevents in eine Menschenmenge gefahren ist. Eine Frau hat es nicht überlebt. 31 Menschen sind verletzt worden. Für einen neuen Anstieg der Temperaturen müssen sich jetzt speziell die Feuerwehrleute in den Waldbrandgebieten in Spanien und Frankreich rüsten. Inzwischen gibt es zwar kleinere Fortschritte bei der Brandbekämpfung, die neue Hitzewelle und zunehmender Wind dürften die Arbeiten aber wieder erschweren. Die EU hat erst gestern erklärt, weitere Löschflugzeuge nach Spanien zu schicken.
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3: A2 Süd Autobahn Richtung Wien bei Gleisdorf West ist die rechte Fahrspur wegen Markierungsarbeiten gesperrt. A9-Bürn Autobahn Richtung Spielfeld, der Kleiner im Tunnel bei St. Michael ist heute nur einspurig befahrbar. Hier finden gerade Reparaturarbeiten nach einem Brand statt, deswegen kann es auch immer wieder zu Verzögerungen kommen. S6 Semmering Schnellstraße Richtung Wien zwischen Kindberg Ost und Mitterdorf rechte Fahrspur wegen Bauarbeiten gesperrt. In Graz gibt es Probleme in der Steinbergstraße, statt auswärts, hier staut es wegen Überlastung im Baustellenbereich. Ihr braucht hier bis zu 20 Minuten länger vor der Ampel. Graz, da findet ein Radrennen statt, Altstadtkriterium. Deswegen gibt es eine Sperre bis 19 Uhr in der Erzherzog-Johann-Allee, Opernring, Burggasse, Bürgergasse, aber auch Hofgasse. Weicht ihr am besten großräumig aus. Und am Südgürtel zwickt es auch Richtung Puntigam. Hier steht ein defektes Fahrzeug im Tunnel. Deswegen gilt hier derzeit Tempo 40. Das war's aber. Wenn ihr noch was entdeckt habt, 0316 80 90 80. Eine gute und entspannte Fahrt und einen schönen Nachmittag. Markus Dietrich hier. Schön, dass ihr da seid.

Was für ein Dreiergespann. Snoop Dogg, Wiz Khalifa und Bruno Mars. Young, Wild and Free auf Antenne Steiermark. Schönen Dienstagnachmittag, 10 nach 3. Viertelstündlich gibt es für euch einen Überblick von den Straßen.

0: Straßen A49 Autobahn Richtung Spielfeld, der Kleinalmtunnel bei St. Michael ist heute nur einspurig befahrbar. Grund sind Reparaturarbeiten nach einem Brand, hier kommt es immer wieder zu Verzögerungen. Länger braucht ihr auch in Graz auf der Steinbergstraße statt auswärts, hier staut es wegen Überlastung im Baustellenbereich vor der Ampel, verliert ihr ca. 20 Minuten. Graz, dann gibt es noch ein Radrennen und deswegen gibt es eine Sperre in der Erzherzog-Johann-Allee am Opernring, Burggasse, Bürgergasse und Hofgasse. Weicht ihr am besten großräumig aus. Und Stau wegen Überlastung gibt es auch in der Plüdermanngasse, hier derzeit 10 Minuten Zeitverlust.
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In 5 Minuten wird es 3:30. Schönen Nachmittag. Antenne Steiermark hier mit dem Verkehrs- und Blitzer-Update. A2 Südautobahn Richtung Wien-Bergleisdorf West finden Markierungsarbeiten statt. Deswegen ist die rechte Fahrspur gesperrt. A9 Pyrnautobahn Richtung Spielfeld. Der Kleinalmtunnel bei St. Michael ist heute nur einspurig befahrbar. Grund sind Reparaturarbeiten nach einem Brand.

0: rechnet auch hier mit Verzögerungen. Dann ist Exemmering-Schnellstraße Richtung Wien. Zwischen Kindberg-Ost und Mitterdorf ist die rechte Fahrspur wegen Bauarbeiten gesperrt. Graz, hier findet heute ein Radrennen, also das Altstadtkriterium, statt. Deswegen eine Sperre bis 19 Uhr von der Erzherzog-Johann-Allee. Außerdem am Opernring in der Burggasse ist gesperrt, Bürgergasse, aber auch in der Hofgasse. Rund um diesen Bereich Staus weicht am besten großräumig aus. Und Stau gibt es in Graz auch in der Plüdermanngasse derzeit und Steinbergstraße wegen der Baustelle. Hier braucht ihr jeweils bis zu 10 Minuten länger. Da wo es geht, eine gute und vor allem sichere Fahrt. Schönen Dienstagnachmittag, Antenne Steiermark hier mit Markus Dietrich. 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Also noch ein Sommer plus sozusagen. 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Und wir sind ja mittlerweile in 9 Wochen Sommerferien. Das heißt, Thema Kinderbetreuung ist auch so, ist so ein Ding. Man weiß nicht, wohin damit. Den Stefan haben sie mir heute ins Nachmittag ins Studio gestellt. Ja.
1: Tut mir leid.
0: Du bist aber ganz ein Braver.
1: Danke.
0: Muss man schon sagen. Aber
1: ich gehe jetzt oft.
0: Na, bleib nur da.
1: Du garstig bist zu
0: mir. Nein, bitte nicht. Das war ganz gemeint. Ich mag dich ja. 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

0: 10 Minuten nach 3:30 Antenne Steiermark hier mit dem Verkehrs- und Blitzer-Update. Es staut derzeit in Graz wegen Überlastung in der Blüdermanngasse und auch Steinbergstraße wegen der Baustelle. Hier braucht ihr derzeit 10 Minuten länger.
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0: trocken bei maximal 31 Grad, morgen dann bis zu 34 Grad, ganz viel Sonne, aber auch wieder einige zum Teil sehr kräftige Gewitter.
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2: In 5 Minuten wird's 4.
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4: Mit Melanie Wenig. Die nächste Hitzewelle rollt auf Österreich zu und damit steigt auch die Waldbrandgefahr. Die Steiermark hat bereits die Waldbrandverordnung in Kraft gesetzt. Was das bedeutet, erklärt Thomas Mayer vom Landesfeuerwehrverband.
5: Das heißt jetzt ganz konkret, dass im Wald und in Waldnähe nicht geraucht werden darf und offenes Feuer absolut tabu ist. Unser Appell von der Feuerwehr ist deshalb auch ganz einfach. Keine Zigaretten aus dem fahrenden Auto werfen, was ja eigentlich sowieso verboten ist, und auch keinen Müll in der Natur zurücklassen.
4: Wer gegen die Waldbrandverordnung verstößt, muss mit hohen Geldstrafen oder einer Ersatzfreiheitsstrafe rechnen. Die Verordnungen gelten, bis die Waldbrandgefahr gebannt ist.
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4: Die frühere ÖVP-Generalsekretärin Rauch Kallert ruft den Wiener Wirtschaftskammerpräsidenten heute erneut zum Rücktritt auf. Es geht um das Ansehen der ÖVP, so ihre Worte. Dass der Wiener Wirtschaftsbund Walter Ruck trotz allem unterstütze, sei für sie falsch verstandene Loyalität. Die ÖVP hat Ruck ja nach Vorwürfen des Machtmissbrauchs und Sexismus ausgeschlossen. Er will aber weiter Wiener Wirtschaftskammerpräsident bleiben. Rund 3,6 Millionen Papierführerscheine sind in Österreich noch im Umlauf. Doch spätestens bis 2033 ist Schluss mit dem rosaroten Schein. Dann muss jeder einen Führerschein im Scheckkartenformat haben. Das Verkehrsministerium befürchtet, dass viele erst kurz vor der Frist aktiv werden und es dann einen Ansturm auf die Behörden gibt. Einen Stufenplan wie in Deutschland soll es in Österreich aber nicht geben. Der Plan ist, rechtzeitig über den Umstieg zu informieren. Und nach wie vor sind etliche Fake-SMS im Umlauf, die angeblich vom Mobilfunkanbieter Magenta stammen. Darin wird den Kunden weisgemacht, dass ihre letzte Zahlung nicht verarbeitet werden konnte. Über einen Link sollten die potenziellen Opfer ihre Zahlungsdaten aktualisieren. Magenta warnt, keinesfalls auf den Link klicken. Falls es doch passiert, Verlauf, Cookies und Zwischenspeicher löschen und einen Virenscan machen.
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2: A9 für den Autobahn Richtung Spielfeld. Der Kleinalm Tunnel bei St. Michael ist heute nur einspurig befahrbar. Einspurig befahrbar ist auch nicht schlecht. Grund sind Reparaturarbeiten nach am Brand. Hier kommt es zu Verzögerungen. Dann S6 Semmering Schnellstraße Richtung Wien. Zwischen Kindsberg Ost und Mitterdorf ist die rechte Fahrspur wegen Bauarbeiten gesperrt. In Graz gibt es ein Radrennen, das Altstadtkriterium. Darum ist eine Sperre, ich hab's halt echt, in der Erzherzog Johann Allee, Opernring, Burggasse, Bürgergasse und Hofgasse. Rund um diesen Bereich staut's, weicht am besten großräumig aus. Und Stau in Graz gibt's auch wegen Überlastung in der Blühnemanngasse und Steinbergstraße. Hier wegen der Baustelle. Ihr braucht 10 Minuten länger. Oh Gott, es gibt noch Blitzer. S6 Semmering Schnellstraße Richtung St. Michael. Zwischen Allerheiligen, Mürzhofen und der Raststation St. Marien Baustellen 80er und Autobahn zu Bringer Graz Nordstadt auswärts beim Reitstall. Schau, jetzt hat's geklappt.
6: Jawohl.
2: Habt ihr noch Infos? 0316 80 90 80. Eine gute Fahrt. So lang hat, also so zwischenlang noch mal geklappt.
6: Warte.
2: Herrlich. Aber hey, wir sind keine KI, hier sind Menschen bei der Arbeit und da dürfen gerne Fehler passieren. Gott sei Dank gibt es jetzt keinen Fehler. Das ist nämlich ein Weltklasse-Hit von David Bisbal. Hier ist Silenzio, Markus Dietrich hier.
7: Hey!

0: 12 Minuten nach 4. Schönen Dienstagnachmittag, nachdem es Beschwerden gab. Jetzt habe ich diesen Satz extra fein geübt. A9 Bürnautobahn Richtung Spielfeld. Der Kleinalmtunnel bei St. Michael ist heute nur einspurig befahrbar. Grund sind Reparaturarbeiten nach einem Brand. Es kann hier zu Verzögerungen kommen. War das nicht schön?
1: Das war super.
0: Schon, gell?
1: Danke.
0: Hier sind auch noch ein paar Blitzer für euch. 6 Semmering Schnellstraße Richtung St. Michael. Zwischen Allerheiligen Mürzhofen und der Raststation St. Marien im Baustellen 80er und Autobahn zu Bringer Graz Nordstadt auswärts beim Reitstall. Eine gute Fahrt euch weiterhin.
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1: In 5 Minuten wird's 16:30. Schönen Nachmittag. Antenne Steiermark ist hier mit dem viertelstündlichen Verkehrs- und Blitzer-Update. Da ist ein bisschen was los. A2 Südautobahn Richtung Wien. Zähflüssiger Verkehr zum Beispiel derzeit bei Geisdorf West wegen der Baustelle. Hier braucht er 10 Minuten länger. Dann A9 Pyhrn-Autobahn Richtung Spielfeld. Der Kleinalmtunnel bei St. Michael ist heute nur einspurig befahrbar. Grund sind Reparaturarbeiten nach einem Brand. Es kann jetzt zu Verzögerungen kommen. S6 Emmering-Schnellstraße in Richtung Wien zwischen Kindberg-Ost und Mitterdorf ist die rechte Fahrspur wegen Bauarbeiten gesperrt. Dann gibt es heute in Graz ein Radrennen, das Altstadtkriterium. Sperre bis 19 Uhr zum Beispiel in der Erzherzog-Johann-Allee. Der Opernring ist gesperrt, die Burggasse, die Bürgergasse und auch die Hofgasse. Also rund um diesen Bereich staut es auch, weicht am besten großräumig aus. Und es staut außerdem in Graz wegen Überlastung in der Kärntner Straße und in der Steinbergstraße wegen der Baustelle. Hier braucht ihr 10 Minuten länger. Geblitzt wird auf der S6 der Semmering-Schnellstraße Richtung St. Michael zwischen Allerheiligen, Mürzhofen und der Raststation St. Marien im Baustellen 80er sowie am Autobahnzubringer Graz Nordstadt auswärts beim Reitstall. Habt ihr noch Infos, Unfall, Stau, Blitzer? Gebt uns gerne Bescheid unter 0316 80 90 80. Eine gute Fahrt!
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1: Naja, Sturm Graz will heute bei der ersten Europacup-Dienstreise des Jahres möglichst keine Spannung mehr aufkommen lassen, Stefan.
3: Die Blackies wollen den 4:0 Vorsprung aus dem Hinspiel gegen Heart of Midlothian über die Ziellinie bringen und mit dem Aufstieg in die dritte Quali-Runde zur Champions League die 6. Teilnahme an einem Europacup-Hauptbewerb in Folge fixieren. Die Ausgangslage ist gut, vielleicht sehr gut, aber es ist noch lange nicht vorbei. Warntrainer Fabio Ingolic, das Spiel in Schottland wird heute um 20:45 Uhr angepfiffen.
1: Ja, und der

0: Französische Fußballnationalteam hat einen neuen Trainer.
1: Nach dem Ende der Ära Deschamps übernimmt jetzt Zinedine Zidane an der Seitenlinie bei Les Bleus. Die Mittelfeldlegende von Real Madrid ist mit einem Vertrag bis 2030 ausgestattet. Und auch Italien ist bei der Suche nach einem neuen Übungsleiter fündig geworden. Der Neuanfang der Squadra Azzurra nimmt allerdings chaotische Zustände an. Nachdem Andrea Pirlo bestätigt hat, dass er nicht mehr als Kandidat für den Posten als Teamchef in Frage kommt, ist auch Paolo Maldini als technischer Direktor nach 16 Tagen im Amt wieder zurückgetreten. Neuer Teamchef der Italiener wird Roberto Mancini, der bereits von 2018 bis 2023 das italienische Nationalteam trainiert hat.
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0: Ace of Base auf Antenne Steiermark, 10:50. A2-Süd-Autobahn Richtung Wien. Es gibt zähflüssigen Verkehr bei Gleisdorf West wegen der Baustelle. Hier braucht ihr 10 Minuten länger. Dann S6 Emmering-Schnellstraße Richtung Wien. Zwischen Kindsberg-Ost und Mitterdorf ist die rechte Fahrspur wegen Bauarbeiten gesperrt. Und in Graz staut es wegen Überlastung, vor allem in der Kärntner Straße und Steinbergstraße. Ihr braucht 10 Minuten länger und es gibt außerdem eine Sperre wegen einem Radrennen in der Erzherzog-Johann-Allee, Opernring-Burggasse, Bürgergasse, aber auch in der Hofgasse. Rund um diesen Bereich staut es ebenfalls, weicht am besten großräumig aus. Und einen Blitzer gibt es auch noch beim Autobahnzubringer Graz Nordstadt auswärts beim Reitstall.
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3: Und es hat für uns Stefan Moshammer.
4: Der Tag geht meistens mit Sonne zu Ende, nur stellenweise gibt es dichtere Wolken. Über Nacht lösen sich die Wolken überall dann auf. Bis morgen früh kühlt es auf 18 bis 10 Grad ab. Morgen wird es dann bei bis zu 34 Grad so richtig heiß. Die Sonne gibt Gas, aber auch einige zum Teil sehr starke Gewitter sind da dabei.
3: In 5 Minuten wird es 5.
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5: Mit Melanie Wenig. Die nächste Hitzewelle rollt auf die Steiermark zu und damit steigt die Waldbrandgefahr. Die Steiermark hat bereits die Waldbrandverordnung in Kraft gesetzt. Im Wald oder in Waldnähe darf somit nicht geraucht werden. Offenes Feuer ist sowieso absolut tabu. Wenn zum

0: Zum Beispiel Wanderer ein Feuer melden, geht es meist um Minuten, sagt Thomas Meyer vom Landesfeuerwehrverband.
1: Sollte jemand irgendwo Rauch oder einen Brand auffallen, unbedingt sofort den Feuerwehrnotruf 122 wählen und auch den Ort, wo es mutmaßlich zu diesem Brand gekommen ist, möglichst genau angeben, damit unsere Disponenten entsprechend die Kräfte rasch hinschicken können.
0: Wer gegen die Waldbrandverordnung verstößt, muss mit hohen Geldstrafen oder einer Ersatzfreiheitsstrafe rechnen.
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0: Der Entwurf für ein Social-Media-Verbot für unter 14-Jährige ist nun in Begutachtung. Auch die EU-Kommission in Brüssel will den Vorschlag Österreichs in den kommenden 3 Monaten prüfen. Konkret, ob sich hier nationales Recht nicht mit EU-Recht überschneidet. Mit dem Gesetz sollen süchtig machende Mechanismen für unter 14-Jährige verboten werden. Betroffen sind etwa Plattformen wie TikTok, Instagram, Facebook oder YouTube. WhatsApp oder ähnliche Messenger-Dienste sind nicht betroffen. Nachdem ein starkes Erdbeben der Stärke 7,1 den Südwesten Japans erschüttert hat, ist eine Decke in einem Einkaufszentrum in der Stadt Kashima eingestürzt. Dabei soll es mehrere Tote geben. Außerdem wurden mindestens 50 Verletzte ins Krankenhaus gebracht. Die Rettungskräfte suchen weiter nach Menschen, die unter den Trümmern eingeschlossen sein könnten. Bei den Beschäftigten des Faserherstellers Lenzing in Heiligenkreuz sitzt der Schock noch tief. Von der Einstellung der Produktion im Burgenland sollen viele Mitarbeiter erst aus den Medien erfahren haben. Die Faserproduktion am Standort soll bis Jahresende auslaufen. Rund 300 Arbeitsplätze sind betroffen. Das Werk soll verkauft werden. Landeshauptmann Doskozil sichert Unterstützung zu. Er schließt auch eine Übernahme durch das Land nicht aus.
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3: A9 Pirn Autobahn in Richtung Spielfeld. Der Kleinalmtunnel bei St. Michael ist heute nur einspurig befahrbar. Grund sind Reparaturarbeiten nach einem Brand. Hier kann es immer wieder zu Verzögerungen kommen. Dann S6 Semmering-Schnellstraße Richtung Wien. Zwischen Kindberg Ost und Mitterdorf ist die rechte Fahrspur wegen Bauarbeiten gesperrt. In Graz findet das Altstadtkriterium statt, also Radrennen. Bis 19 Uhr gibt es eine Sperre der Erzherzog-Johann-Allee vom Opernring der Burggasse, dann außerdem der Bürgergasse und Hofgasse. Rund um diesen Bereich gibt es auch ordentlich Stau, weicht hier am besten großräumig aus. Und Graz, außerdem Kärntner Straße, hier staut's, sowie auf der Steinbergstraße wegen der Baustelle. Ihr braucht 10 Minuten länger.
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3: So, springen wir in die Freizeit rein. Schönen Start in den Dienstag-Feierabend. Das feiern wir mit euren Lieblingshits. Simple Plan gleich, Loreen und Felix Jen. Ich bin Markus Dietrich. Schönen Feierabend.

0: 11 Minuten nach 5, ihr hört Antenne Steiermark mit dem Verkehrs- und Blitzer-Update. A9-Bürn Autobahn Richtung Spielfeld, Vorsicht am Verzögerungsstreifen, bei Lebring steht ein defektes Fahrzeug. Und Graz, hier staut es unter anderem in der Kärntner Straße, aber auch Steinbergstraße wegen der Baustelle. 10 Minuten Zeitverlust.
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0: In 5 Minuten wird es 5:30. Einen schönen Dienstag, Feierabend. Viertelstündlich das Aktuellste von den steirischen Straßen. A9-Pyrn, Autobahn in Richtung Spielfeld. Sperre des Kleinalmtunnels bei St. Michael bis 5 Uhr früh. Grund sind Sanierungsarbeiten. Ihr werdet über die S6, den Knotenbruck und die S35 umgeleitet. Dann nochmal die A9-Pyrn, Autobahn Richtung Spielfeld. Am Verzögerungsstreifen bei Lebring, da steht ein defektes Fahrzeug, hier bitte aufpassen. Dann S6 Semmering-Schnellstraße Richtung Wien zwischen Kindsberg-Ost und Mitterdorf ist die rechte Fahrspur wegen Bauarbeiten gesperrt. Graz, hier findet ein Radrennen noch bis 19 Uhr statt, deswegen gibt es eine Sperre in der Erzherzog-Johann-Allee, Opernring, Burggasse, Bürgergasse und Hofgasse. Rund um diesen Bereich gibt es übrigens auch Stau, also am besten ihr weicht ja großräumig aus. Und auch in der Kärntnerstraße dauert es derzeit länger, so wie Steinbergstraße, hier braucht ihr bis zu 10 Minuten länger. Habt ihr noch Infos? 0316 80 90 80. Eine gute und vor allem sichere Fahrt. Schönen Dienstag, Feierabend, Steiermark. 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

0: neu auf Antenne Steiermark. Alesso und One Republic. In your eyes. 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

0: Antenne Steiermark hier mit dem Verkehrs- und Blitzer-Update. In Graz gibt es jetzt eine Sperre, und zwar in der Sandgasse. Grund ist ein Feuerwehreinsatz. Ihr werdet umgeleitet. Außerdem gesperrt wegen einem Radrennen derzeit Erzherzog Johann Allee, Opernring, Burggasse, Bürgergasse und auch Hofgasse. Rund um diesen Bereich gibt es außerdem Stau. Habt ihr noch Infos? 0316 80 90 80. Eine gute Fahrt.
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1: Ja, durch den Abend geht's größtenteils sonnig, nur hin und wieder tauchen ein paar Wolken auf. In der Nacht kühlt's dann auch gut ab auf 18 bis 10 Grad, also mit offenem Fenster schlafen ist definitiv heute wieder möglich. Morgen scheint die Sonne, am Nachmittag kommen allerdings Gewitter daher, die sind wieder kräftiger, bis zu 34 Grad gehen sich dann morgen aus.
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1: In 5 Minuten wird 6.
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3: Mit Melanie Wenig. Beim Versuch, seine Wiesenfläche abzubrennen, hat ein Mann in Trieben heute auch seine Hecke abgebrannt und einen Feuerwehreinsatz ausgelöst. Der 64-Jährige hat angegeben, dass die Flammen der Hecke zu nahe gekommen sind und da eine Ausbreitung des Feuers nicht mehr verhindern konnte. Die Feuerwehren in Trieben konnten den Brand binnen einer Dreiviertelstunde löschen und ein Übergreifen der Flammen auf das Wohnhaus verhindern. Der Mann musste mit leichten Verbrennungen ins Krankenhaus.
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3: Die nächste Hitzewelle rollt auf Österreich zu und damit steigt auch die Waldbrandgefahr. Einige Bundesländer, darunter die Steiermark und Salzburg, haben bereits die Waldbrandverordnung in Kraft gesetzt. Konkret bedeutet das, dass beispielsweise Rauchen in Wäldern oder in Waldnähe verboten ist. Offene Feuer sind natürlich auch tabu.

0: Wer gegen die Waldbrandverordnung verstößt, muss mit hohen Geldstrafen von mehr als 7.000 Euro oder einer Ersatzfreiheitsstrafe rechnen. Gegen die gleichgeschlechtliche Ehe hat sich das Verfassungsgericht in Polen ausgesprochen. Konkret geht es um die Anerkennung von im Ausland geschlossenen Ehen. Der Europäische Gerichtshof hat eigentlich entschieden, dass EU-Staaten die Ehen anerkennen müssen. Nur das PiS-nahe Verfassungsgericht hat die Anerkennung plötzlich gestoppt. Beim Megaprojekt Brennerbasistunnel ist ein wichtiger Durchbruch gelungen. Seit heute sind Österreich und Italien hier erstmals über die beiden Haupttunnel verbunden. Der 64 Kilometer lange Zugtunnel soll voraussichtlich bis 2032 in Betrieb gehen. Dann werden Züge für die Strecke zwischen Innsbruck und Südtirol nur noch rund 25 statt bisher 80 Minuten brauchen.
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2: Um 6:02 und wir schauen auf die A9-Pirnautobahn Richtung Spielfeld. Der Kleinalmtunnel ist jetzt noch gut eine Stunde einspurig befahrbar. Grund sind Reparaturarbeiten nach einem Brand. Da kommt es zu Verzögerungen und ab 19 Uhr gibt es dann generell eine Totalsperre in Richtung Spielfeld bis morgen 5 Uhr früh. Da gibt es Sanierungsarbeiten eben und umgeleitet wird in der Zwischenzeit dann über die S6 den Knotenbruck und die S35. In Graz, da gibt es aktuell das Altstadtkriterium dieser Radrennen. Dauert noch bis 19 Uhr, ist da die Erzherzog-Johann-Allee, der Opernring, die Burggasse, die Bürgergasse und die Hofgasse gesperrt. Rund um diesen Bereich staut es auch und im besten Fall weicht er da großräumig aus. Graz, Sandgasse, da gibt es auch eine Sperre, Grund ist ein Feuerwehreinsatz. Und dann gibt es noch Stau wegen Überlastung in Graz, in der Kärntner Straße und in der Steinbergstraße. 10 Minuten plus. Habt ihr noch was entdeckt? 0316 80 90 80. Gute und sichere Fahrt wünsche ich euch.

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0: Einen schönen Dienstag, Feierabend, 5 Minuten vor halb 7 ist es, das Antenne Steiermark Verkehrs- und Blitzer-Update. Wir schauen auf die A9 Autobahn Richtung Spielfeld. Der Kleinalmtunnel bei St. Michael ist nur einspurig befahrbar, dauert noch gut eine halbe Stunde. Grund sind Reparaturarbeiten nach einem Brand. Ab 19 Uhr, also in gut einer halben Stunde eben, ist er dann total gesperrt. Grund sind da Sanierungsarbeiten dann auch und umgeleitet wird über die S6 den Knotenbruck und die S35. In Graz findet gerade das Altstadtkriterium statt, dauert auch noch gut bis 19 Uhr in der Erzherzog-Johann-Allee. Am Opernring der Burggasse, der Bürgergasse und der Hofgasse wird der Rad gefahren und deswegen gibt es da Sperren. Rund um diesen Bereich staut es auch, weicht da am besten großräumig aus. Und in Graz in der Sandgasse gibt es auch eine Sperre, Grund ist da ein Feuerwehreinsatz. Ich wünsche euch eine gute und sichere Fahrt, wenn es noch kurz wiegt, 0316 80 90 80. Gute Fahrt.
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0: Der deutsche Batteriehersteller Varta steckt in der Krise und wird zerschlagen. Ausgelöst vor allem durch den Wegfall des Großkunden Apple. In Stuttgart läuft aktuell ein Sanierungsverfahren. Der Grazer Forschungsstandort Varta Innovation soll davon allerdings nicht betroffen sein, betont das Unternehmen ausdrücklich. Erst vor 2 Jahren war das 34-köpfige Team in einen 33 Millionen Euro teuren Neubau im Grazer Innovationspark gezogen. Das Labor gilt als eines der größten Batterietestlabore Europas und soll laut Eigentümer Theuner als Teil einer neuen, schlankeren Varta-Gruppe weitergeführt werden.
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3: Das ist Matthias mit ihrem neuen Hit Einfach nichts.

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3: Die Sonne zeigt sich auch jetzt am Abend noch. Ein paar Wolken sind immer wieder unterwegs. Die lösen sich dann in der Nacht auf und da kühlt es ab auf 18 bis 10 Grad. Morgen wird es dann bei bis zu 34 Grad so richtig, richtig heiß. Die Sonne gibt Gas, aber auch einige zum Teil sehr starke Gewitter sind dann dabei. In 5 Minuten, da wird 7.
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4: Mit Melanie Wenig. Beim Versuch, seine Wiesenfläche abzubrennen, hat ein Mann in Trieben heute auch seine Hecke abgebrannt und einen Feuerwehreinsatz ausgelöst. Der 64-Jährige hat angegeben, dass die Flammen der Hecke zu nahe gekommen sind und da eine Ausbreitung des Feuers nicht mehr verhindern konnte. Die Feuerwehren in Trieben konnten den Brand binnen einer Dreiviertelstunde löschen und ein Übergreifen der Flammen auf das Wohnhaus verhindern. Der Mann musste mit leichten Verbrennungen ins Krankenhaus.
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4: Die Wehrpflichtreform steht. 6+3 ist das Modell, auf das sich die Regierung beim Grundwehrdienst geeinigt hat. Die Plattform Wehrhaftes Österreich sieht das als notwendigen Schritt, um die Einsatzbereitschaft des Bundesheeres zu erhöhen und die Miliz nachhaltig zu stärken. Und auch der Zivildienst soll unter Umständen verlängert werden, um 2 Monate. Vorerst aber nur auf freiwilliger Basis. Das kommt nicht überall gut an. Die Gesundheitsversorgung dürfe nicht auf dem Prinzip Hoffnung beruhen, heißt es etwa vom Samariterbund, der sich eine Verlängerung auf 12 Monate gewünscht hätte. Die frühere ÖVP-Generalsekretärin Rauch Kallert ruft den Wiener Wirtschaftskammerpräsidenten heute erneut zum Rücktritt auf. Es geht um das Ansehen der ÖVP, so ihre Worte. Dass der Wiener Wirtschaftsbund Walter Ruck trotz allem unterstütze, sei für sie falsch verstandene Loyalität. Die ÖVP hat Ruck ja nach Vorwürfen des Machtmissbrauchs und Sexismus ausgeschlossen. Er will aber weiter Wiener Wirtschaftskammerpräsident bleiben. Essiggurken kommen in Österreich immer öfter aus dem Ausland. Der Verein Wirtschaften am Land hat 98 Produkte in Supermärkten und Discountern in 3 Bundesländern überprüft. Das Ergebnis: nur jedes 8. Glas stammt von heimischen Produzenten. Ein Großteil der Eigenmarken hatte gar keine Herkunftsangabe. Die Landwirtschaftskammer fordert strengere Importkontrollen und eine klare Herkunftskennzeichnung.
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3: Um 7:03, wir schauen auf die A9 Pyrnautobahn in Richtung Spielfeld. Da gibt es ab jetzt die Sperre vom Kleinalmtunnel bei St. Michael. Dauert bis morgen 5 Uhr früh. Grund sind da Sanierungsarbeiten umgeleitet. Wird wie gewohnt über die S6, den Knotenbruck und die S35. In Graz am Lazarettgürtel, da steht ein defekter LKW in Richtung Süden auf Höhe City Park. Da bitte ganz besonders aufpassen und

Es findet auch noch das Altstadtkriterium in Graz statt. Da gibt es eine Sperre in der Erzherzog-Johann-Allee. Am Opernring, in der Burggasse, der Bürgergasse und in der Hofgasse. Rund um diesen Bereich staut es auch, weicht da am besten großräumig aus, beziehungsweise meidet heute mit dem Auto die Innenstadt. Habt ihr sonst noch was entdeckt? 0316 80 90 80 ist die Nummer zu uns. Ich wünsche euch eine gute und natürlich auch eine sichere Fahrt.

Wichtige Info jetzt aus der Antenne Steiermark Verkehrsredaktion, und zwar für die A9 Pyrnautobahn in Richtung Spielfeld. Kurz nach Vogelstraße, da steht ein defekter LKW und da sind auch Personen auf der Fahrbahn unterwegs. In diesem Bereich bitte ganz besonders aufpassen. Die Einsatzkräfte, die sind unterwegs dorthin. Gute Fahrt.

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0: Einen schönen Dienstagfeierabend, Steiermark. Es ist gleich 8:05. Jetzt gibt es das Antenne Steiermark Verkehrs- und Blitzer-Update. A9 Pernautobahn Richtung Spielfeld. Der Kleinalmtunnel ist bis morgen 5 Uhr früh gesperrt. Grund sind Sanierungsarbeiten, umgeleitet wird über die S6, den Knotenbruck und die S35. A9 Pernautobahn Richtung Spielfeld. Nochmal kurz nach Vogastraße steht ein defekter LKW und da sind Personen auf der Fahrbahn. Da bitte aufpassen. Graz Lazarettgürtel Richtung Süden. Da steht ein defekter LKW für Citypark und in Graz ist auch noch das Altstadtkriterium. Und da ist die Erzherzog, Johannallee, der Opernring, die Burggasse und die Bürgergasse und die Hofgasse sind allesamt gesperrt. Rund um diesen Bereich staut es auch und da weicht ihr am besten großräumig aus. Ich wünsche euch eine gute und sichere Fahrt.
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0: Das Kinder- und Familienspielfest verwandelt den Zeltweger Hauptplatz am Freitag in eine bunte Erlebniswelt für Groß und Klein, gemeinsam mit Lukis Hüpfburgen und Kinderanimation sowie zahlreicher Zeltweger Vereine erwartet die Besucher ein abwechslungsreicher Nachmittag mit Wasserspiel und Hüpfburgenpark, Kinderanimation und vielen Mitmachstationen. Ihr könnt zum Beispiel Instrumente ausprobieren, Landhockey spielen oder Kasperlfiguren gestalten. Auch die Polizei Zeltweg und die Freiwillige Feuerwehr Zeltweg geben spannende Einblicke in ihre Arbeit. Am Sonntag lädt Sauf mit Antenne Steiermark zum Daydrinking ins Weingut Dietrich, vulgo Tischler in der Erlebnisregion Südsteiermark. Freut dich jetzt schon auf ausgezeichnete Weine, regionale Kulinarik und sommerliche Housebeats an der südsteirischen Weinstraße. Außerdem tätowiert Tattoo-Artist Clemens Koller für den guten Zweck. Der Reinerlös geht an Steirer mit Herz. Ab 14 Uhr geht's bei freiem Eintritt los.
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3: Die paar Wolken, die übrig geblieben sind, lösen sich jetzt wieder auf und in der Nacht kühlt es ab auf 18 bis 10 Grad. Morgen wird es dann bei bis zu 34 Grad nochmal heißer und die Sonne bekommt am Nachmittag auch Gegner in Form von Gewitterwolken. Die Gewitter werden teilweise auch wieder sehr kräftig ausfallen. In 5 Minuten, da wird's 8.
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4: Mit Melanie Wenig. Die nächste Hitzewelle rollt auf die Steiermark zu und damit steigt die Waldbrandgefahr. Die Steiermark hat bereits die Waldbrandverordnung in Kraft gesetzt. Im Wald oder in Waldnähe darf somit nicht geraucht werden. Offenes Feuer ist sowieso absolut tabu. Wenn zum Beispiel Wanderer ein Feuer melden, geht es meist um Minuten, sagt Thomas Meyer vom Landesfeuerwehrverband.
5: Sollte jemand irgendwo Rauch oder einen Brand auffallen, unbedingt sofort den Feuerwehrnotruf 122 wählen und auch den Ort, wo es mutmaßlich zu diesem Brand gekommen ist, möglichst genau angeben, damit unsere Disponenten entsprechend die Kräfte rasch hinschicken können.
4: Wer gegen die Waldbrandverordnung verstößt, muss mit hohen Geldstrafen oder einer Ersatzfreiheitsstrafe rechnen.
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4: 90% der Grundwassermessstellen in Österreich weisen derzeit niedrige bis sehr niedrige Wasserstände auf. Unsere Trinkwasserversorgung sei zwar noch gesichert, eine Entspannung der Trockenheit ist aber nicht in Sicht, heißt es von Umweltschutzminister Norbert Totschnig beim heutigen Trinkwassergipfel. Er appelliert in den kommenden Wochen, bewusst sparsam mit Wasser umzugehen. Beim Treffen ist ein Gesetzesentwurf zu einem lang geforderten Wasserentnahmeregister an die Koalitionspartner losgeschickt worden. Wegen einer brutalen Home-Invasion ist ein 19-Jähriger heute am Wiener Landesgericht zu 7 Jahren Haft verurteilt worden. Der Mann soll sich im vergangenen Dezember als Installateur ausgegeben und eine 88-jährige Frau überfallen und ausgeraubt haben. Die Frau wurde dabei schwer verletzt. Ein DNA-Abgleich konnte den 19-Jährigen überführen. Das Urteil muss erst bestätigt werden. Der Entwurf für ein Social-Media-Verbot für unter 14-Jährige ist mittlerweile in Begutachtung. Auch die EU-Kommission in Brüssel will den Vorschlag Österreichs in den kommenden 3 Monaten prüfen. Konkret, ob sich hier nationales Recht nicht mit EU-Recht überschneidet. Mit dem Gesetz sollen süchtig machende Mechanismen für unter 14-Jährige verboten werden. Betroffen sind Plattformen wie TikTok, Instagram, Facebook oder YouTube, WhatsApp und ähnliche Messenger-Dienste aber nicht.
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3: Und da schauen wir auf die A9-Pirnautobahn Richtung Spielfeld. Der Kleinalmtunnel bei St. Michael ist bis morgen 5 Uhr früh gesperrt. Grund sind da Sanierungsarbeiten. Umgeleitet wird über die S6, den Knotenbruck und die S35. Und in Graz, da ist das Altstadtkriterium. Da gibt es noch Sperren in der Erzherzog Johannallee, am Opernring, in der Burggasse, der Bürgergasse, der Hofgasse. Rund um diesen Bereich staut es auch, weicht da am besten großräumig aus. Ich wünsche euch, da wo es geht, eine gute und sichere Fahrt.
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1: Der Sommerhit aus Italien ist für mich zweifellos von I Nuovi Angeli, Troppo Bella.

0: Zeit für Schönes. Das, was auf der Erde und über der Erde ist. Das, was in den Wassern dieser Welt sich befindet. Die Berge und Hügel, die Bäume und Pflanzen, die Tiere, Woody, Bruno oder wie sie alle heißen mögen. Die Frauen und Männer, die Kinder und die alten Menschen. Es gibt so viel Schönes auf dieser Welt, das uns geschenkt wurde und wird. Allein, wenn man an die lauen Sommerabende denkt, im Schein einer Kerze, an ein gutes Essen, an den Duft des Kaffees, das erfrischende Wasser der Dusche, die entgegenkommende Geste des Autofahrers, die Freundlichkeit der Verkäuferin, das Lied der Amsel, die ziehenden Wolken. Man muss es nur sehen und bemerken, was mein Leben schön macht. Troppo bella, meint ihr Theologe Walter Drechsler.
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1: I don't like it.